0: bin Diana Kramer. Das US-Militär hat in der dritten Nacht in Folge Ziele im Iran attackiert. Die Streitkräfte hätten eine neue Angriffswelle gestartet, teilte das zuständige Regionalkommando des US-Militärs auf X mit. Diese Angriffe würden die Fähigkeit des Irans weiter einschränken, unschuldige Zivilisten und die Handelsschifffahrt in der Straße von Hormuz zu attackieren, heißt es. US-Präsident Donald Trump hatte unmittelbar zuvor weitere Angriffe angekündigt. Die Debatte um Altersbeschränkungen für Instagram, TikTok und Co. geht weiter. Ein Expertengremium der EU-Kommission hat sich nun dafür ausgesprochen, den Zugang zu sozialen Medien für Kinder unter 13 Jahren in allen EU-Mitgliedsländern zu beschränken.
1: Das sind Vorschläge von Experten, die Kommissionspräsidentin von der Leyen aber sehr überzeugend findet. Sie laufen im Wesentlichen auf Folgendes hinaus. Überhaupt kein Social Media für Kinder bis zu 2 Jahren. Zugang nur unter Aufsicht von Eltern oder Lehrern für Kinder bis zu einschließlich 13 Jahren. Und danach Zugang zu Plattformen, sofern diese Plattformen bewiesen haben, dass sie jugendgeeignet sind. Alterskontrollen werden also auf jeden Fall kommen. Einen offiziellen Vorschlag, den will die Kommission nach der Sommerpause machen. Aus Brüssel, Dieter Ebeling.
0: Die schwarz-rote Koalition will die Tabaksteuer stärker erhöhen als bislang geplant. Nach Medienberichten soll der Preis für eine Packung Zigaretten bis 2030 schrittweise auf knapp 12 Euro steigen.
2: Die höhere Tabaksteuer soll dem Bund jedes Jahr rund 800 Millionen Euro zusätzlich bringen. Das Geld kann die Regierung gut gebrauchen, denn sie muss Milliardenlücken im Haushalt schließen und hat den Ländern zuletzt mehr Unterstützung für Krankenhäuser zugesagt. Gleichzeitig will die Koalition das Rauchen unattraktiver machen, vor allem für junge Menschen. Zoe Tassovali, Redaktion.
0: Die Wehrpflicht ist in Deutschland weiter ausgesetzt, trotzdem verweigern immer mehr Menschen den Kriegsdienst. Bis Juli sind bereits 5.862 Anträge beim zuständigen Bundesamt eingegangen, berichtet das Redaktionsnetzwerk Deutschland. Das sind deutlich mehr als im gesamten letzten Jahr. Hintergrund dürfte die angespannte Sicherheitslage und das Gesetz über den neuen Wehrdienst sein, das zum 1. Januar in Kraft getreten ist.

0: Ich bin Diana Kramer. Der Iran-Krieg ist in den vergangenen Tagen mit gegenseitigen Attacken erneut eskaliert. Nun melden die US-Streitkräfte weitere Angriffe. Zuvor hatte US-Präsident Donald Trump die Wiederaufnahme der Seeblockade gegen Schiffe angekündigt, die iranische Häfen ansteuern.
1: Trump sagt, dass die USA die volle Kontrolle über die Straße von Hormuz übernehmen und diese betreiben wollten. Dies beinhaltet eine Transitgebühr von 20% des Frachtwertes von Lastschiffen, denen die USA sichere Passage gewährleisten. Die USA würden dieses Geleit nicht umsonst machen, erklärt Trump. Iranische Schiffe werden fortan wieder von allen heimischen Häfen blockiert. Die Fronten sind erneut verhärtet. Infolge der jüngsten Angriffe ist die Schifffahrt durch die Meerenge drastisch zurückgegangen. Tina Eck, USA.
0: Für Bewohnerinnen und Bewohner in Pflegeheimen in Deutschland steigen die selbst zu zahlenden Anteile immer weiter. Zum 1. Juli waren im ersten Jahr im Heim im bundesweiten Schnitt 3.364 Euro pro Monat aus eigener Tasche fällig. Das zeigt eine Auswertung des Verbands der Ersatzkassen. Das waren monatlich 119 Euro mehr als zu Jahresbeginn und 256 Euro mehr als im Juli vergangenen Jahres. Im Ländervergleich am teuersten ist ein Pflegeheimplatz in Bremen. In Sachsen-Anhalt zahlen Bewohner im Schnitt knapp 900 Euro weniger. Es war eine Jahrhundertflut, die ganze Ortschaften verwüstet hat. Die Flutkatastrophe in Rheinland-Pfalz und Nordrhein-Westfalen, bei der 185 Menschen starben, die meisten von ihnen im Ahrtal. Heute jährt sich das Unglück zum 5. Mal.
2: Laut dem Eifelkreis Bitburg-Prüm sind rund 90% der Flutschäden mittlerweile behoben. Dabei flossen insgesamt über 100 Millionen Euro in verschiedenste Maßnahmen. Zudem wurde auch die Hochwasserprävention verbessert. In Rheinland-Pfalz läuft seit letztem Jahr ein neues Pegelmesssystem. Dieses sammelt viertelstündig die Daten von 32 Messstellen im ganzen Bundesland in einer Datenbank. Und auch NRW hat nach der Katastrophe aufgestockt. Die letzten 5 Jahre wurde die Anzahl an Hochwassermeldepegeln von 84 auf 122 erhöht. Jonas Mikulajczak, Redaktion.
0: Zum Sport. Bei der Fußball-WM sind nur noch 4 Mannschaften im Rennen. Das erste Halbfinale bestreiten heute Abend Frankreich und Spanien. Anstoß ist um 21 Uhr unserer Zeit.

0: Jana Kramer. Die geplante internationale Schutztruppe für die Ukraine soll schon bald Militärmanöver in den Nachbarstaaten der Ukraine abhalten. Das kündigte Frankreichs Präsident Emmanuel Macron am Abend nach einem Treffen der Koalition der Willigen an. An dem Treffen hatte auch Bundeskanzler Merz teilgenommen. Er sagte am Abend in Paris:
1: Wir haben denselben Kompass. Er ist auf Frieden für die Ukraine und Sicherheit für Europa ausgerichtet. Die Ukraine ist bereit, den Krieg zu beenden. Sie war es immer. Auch wir sind offen für Friedensverhandlungen zwischen der Ukraine und Russland. Es liegt einzig und allein jetzt an Präsident Putin, diese Chance zu ergreifen.
0: Bundeskanzler Merz. Deutschland, Frankreich und 7 weitere europäische Staaten hatten zuvor mit der Ukraine ein Bündnis zur Raketenabwehr geschlossen. Das US-Militär greift nach eigenen Angaben erneut Ziele im Iran an, die dritte Nacht in Folge. Damit soll die Fähigkeit des Irans weiter geschwächt werden, Attacken auf Zivilisten und Handelsschiffe in der Straße von Hormuz auszuüben, heißt es. Die US-Angriffe und Irans Vergeltungsschläge befeuern die Sorge vor einem vollständigen Wiederaufflammen des Krieges. Die außergewöhnliche Hitzewelle in der zweiten Junihälfte in Deutschland und weiten Teilen Europas hat meteorologische Geschichte geschrieben. Nach Angaben des Deutschen Wetterdienstes wurden an 467 von 488 Wetterstationen Allzeit- und Monatsrekorde bei der Höchsttemperatur registriert. Gleich mehrmals war die 40-Grad-Marke überschritten worden. Zum Fußball. Bei der WM sind noch 4 Teams im Rennen um den Titel. Im ersten Halbfinale treffen heute Abend Vizeweltmeister Frankreich und Europameister Spanien aufeinander.
2: Für viele Experten ist es das vorweggenommene Endspiel. Frankreich mit Superstürmer Kylian Mbappé ist bis jetzt mit 6 Siegen und insgesamt 16 erzielten Toren geradezu durch die WM marschiert. Europameister Spanien hat sich nach dem Stolperstart mit dem 0:0 gegen Außenseiter Kap Verde kontinuierlich gesteigert und erst ein Gegentor bei diesem Turnier kassiert. Vor 2 Jahren standen sich beide Teams übrigens auch im Halbfinale der Europameisterschaft gegenüber. Damals siegte Spanien 2:1. Thomas Thonfeld, Sport. Redaktion.
0: Im zweiten Halbfinale spielt morgen Abend England gegen Argentinien.

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0: bin Diana Kramer. Das US-Militär hat in der dritten Nacht in Folge Ziele im Iran attackiert. Die Streitkräfte hätten eine neue Angriffswelle gestartet, teilte das zuständige Regionalkommando des US-Militärs auf X mit. Diese Angriffe würden die Fähigkeit des Irans weiter einschränken, unschuldige Zivilisten und Handelsschiffe in der Straße von Hormuz zu attackieren, heißt es. US-Präsident Donald Trump hatte unmittelbar zuvor weitere Angriffe angekündigt. Wie viel Social Media ist für Kinder in Ordnung? Die Diskussion über eine Altersgrenze nimmt auch in Deutschland wieder Fahrt auf. Ein Expertengremium der EU-Kommission hatte sich dafür ausgesprochen, den Zugang zu sozialen Medien für Kinder unter 13 Jahren in allen Mitgliedsländern zu beschränken. Unterstützung dafür kommt aus der Union.
1: Für CSU-Chef Söder sind 13 Jahre eine gute Grundlage für die weitere Diskussion. Deutschlands Digitalbranche hält pauschale Verbote dagegen für den falschen Weg. Auch Linke und Grüne wollen lieber die Plattformen selbst stärker in die Pflicht nehmen. Und die Bundesschülerkonferenz sagt, der entscheidende Hebel liegt im Klassenzimmer. Schulen müssten Kindern viel besser beibringen, wie sie mit Fake News, Mobbing und den Suchtgefahren sozialer Medien umgehen, statt irgendetwas zu verbieten. Zoe Tassovali, Redaktion.
0: Die sogenannte Koalition der Willigen aus westlichen Unterstützerländern der Ukraine plant in den kommenden Monaten gemeinsame Manöver in Nachbarländern der Ukraine. Nach Beratungen in Paris sagte der französische Präsident Emmanuel Macron, die Koalition verfüge nun über eine multinationale Truppe für die Ukraine, die auch einsatzbereit sei. Schlechtes Zeugnis und das mitten in der Urlaubsreisezeit. Der ADAC hat 50 unbewirtschaftete Rastplätze in ganz Deutschland getestet. Die Ergebnisse zeigen deutliche Mängel. Fast jeder zweite Rastplatz fällt durch, sagte Melanie Mikula vom ADAC.
2: Die größten Mängel haben wir bei den Sanitäranlagen festgestellt. Häufig fehlten Seifenspender oder Toilettenpapier, Handtrockner waren defekt oder die Toiletten stark verschmutzt. Besonders problematisch war, dass auf 6 Rastplätzen die WC-Häuschen während unseres Tests gesperrt waren, ohne dass dies vorher an der Autobahn angekündigt wurde.
0: Für den Test hatte der ADAC Rastplätze ohne Bewirtschaftung an deutschen Autobahnen nach 2022 wiederholt untersucht.

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0: Das US-Militär hat in der dritten Nacht in Folge Ziele im Iran attackiert. Wie das zuständige Regionalkommando des US-Militärs auf X mitteilte, hätten die Streitkräfte eine neue Angriffswelle gestartet. US-Präsident Trump hatte unmittelbar zuvor weitere Angriffe angekündigt.
1: Der Krieg mit dem Iran und in der Golfregion eskaliert wieder. Die USA fliegen Angriffe, der Iran attackiert Ziele in der Region und Schiffe in der Straße von Hormuz. Aus dem Iran werden vor allem im Süden des Landes heftige Explosionen gemeldet. Auch aus Jordanien, Bahrain und den Vereinigten Arabischen Emiraten gab es Berichte über Angriffe. Die USA haben die Seeblockade wieder aktiviert, um iranische Handelsschiffe zu stoppen. Für Donnerstagnacht hat Präsident Trump eine Rede an die Nation angekündigt. Es wird vermutet, dass es um das weitere Vorgehen mit dem Iran gehen soll. Aus den USA, Tina Eck.
0: Die Deutsche Krankenhausgesellschaft befürchtet, dass jede dritte Klinik das Krankenkassensparpaket nicht überleben wird. Wir müssen damit rechnen, dass noch mehr Kliniken in die Schieflage geraten, sagte DKG-Vorstandschef Gerald Gast der Rheinischen Post. Seit 2022 haben nach seinen Angaben bundesweit schon 85 Krankenhäuser Insolvenz angemeldet. Einige davon sogar schon zum zweiten Mal. Die Koalition der Willigen hat bei ihrem Treffen in Paris weitere Schritte zur Unterstützung der Ukraine beschlossen. Frankreichs Präsident Macron kündigte an, dass die geplante internationale Schutztruppe schon bald gemeinsame Militärmanöver in den Nachbarstaaten der Ukraine abhalten soll.
2: Damit wolle man zeigen, dass man bereit, entschlossen und glaubwürdig sei, sagte Macron nach dem Treffen in Paris, an dem auch Bundeskanzler Merz und der ukrainische Präsident Zelensky teilnahmen. Die von Europa geführte und von den USA unterstützte multinationale Schutztruppe soll einen möglichen Waffenstillstand in der Ukraine absichern. Mit der Ankündigung, dass die Truppe nun bereits einsatzbereit sei, überraschte Macron. Er ließ allerdings offen, wer konkret an den Manövern beteiligt sein soll und wann und wo diese stattfinden sollen. Diana Kramer, Nachrichtenredaktion.
0: Zum Fußball. Bei der WM sind noch 4 Teams im Rennen um den Titel. Im ersten Halbfinale treffen heute Abend Vize-Weltmeister Frankreich und Europameister Spanien aufeinander. Im zweiten Halbfinale spielt morgen Abend England gegen Argentinien.
3: Und jetzt in Kürze das Wichtigste aus dem Saarland und der Region. Ein schwerer Unfall auf der L223 bei Homburg hat am Montagmorgen einen Großeinsatz ausgelöst. Ein Autofahrer wurde dabei lebensgefährlich verletzt. Die Landstraße bleibt weiterhin gesperrt. Die vermisste Personensuche in Dillingen hat ein tragisches Ende gefunden. Der seit Wochen verschwundene 82-Jährige wurde tot aufgefunden. Die Fahndung ist eingestellt. Auch in Losheim am See kam es zu einem folgenreichen Unfall. Bei einer Kollision auf der B268 wurden 5 Menschen verletzt, 2 davon schwer. Beide Fahrzeuge brannten vollständig aus. Ausführliches dazu gleich um 9:30.
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6: Heute Morgen ist es im Saarland meistens bewölkt und trocken, so um die 20 Grad. In Merzig, Saarbrücken und drumherum fühlt es sich schon angenehm mild an. Im Laufe des Vormittags wird's dann überall deutlich wärmer, so um die 26 Grad. Am frühen Nachmittag geht's verbreitet über die 30-Grad-Marke, viele Wolken, aber weiterhin kein Regen. Später am Nachmittag und Richtung Abend bleibt's warm, mit gut Mitte 20 Grad. Örtlich kann dann leichter Regen dazukommen, vor allem Richtung Homburg und Neunkirchen.
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6: Der aktuelle Blick auf die Straßen im Saarland. B51 von Saarbrücken in Richtung Trier. Zwischen Buß und Abzweig nach Ensdorf liegt ein totes Tier auf der Fahrbahn. Bitte passt dort besonders auf. Kommt gut an!
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6: Ihr hört euer City Radio mit mir, Max Lorenz. Moin!

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1: Jugendliche vom TUMO-Saar-Zentrum haben beim ersten gemeinsamen Hackathon mit dem August-Wilhelm-Scheer-Institut echte Praxiserfahrung gesammelt. 12 bis 14 Jahre alt sind die Teilnehmer. Sie haben sich einen Tag lang mit einer zentralen Frage beschäftigt. Was macht eine App wirklich gut? Dafür haben sie erst Apps und Spiele aus dem eigenen Alltag untersucht. Sie haben darauf geschaut, welche Funktionen das Lernen leichter machen und wie die Bedienung möglichst einfach bleibt. Auf Skizzenpapier sind dann eigene Ideen für neue Lern-Apps entstanden. Später haben die Jugendlichen ihre Entwürfe mit KI-Design-Tools als digitale Entwürfe umgesetzt. Besonders ging es darum, Apps so zu gestalten, dass sie für Nutzer logisch aufgebaut sind und Spaß machen. Zum Abschluss haben die Jugendlichen ihre App-Konzepte im Share City Hub vorbestellt. Sandra Ehlen vom Share-Institut ist beeindruckt vom Engagement und sagt, das Ziel sei, junge Menschen aktiv an der digitalen Zukunft teilhaben zu lassen. Auch Mareike Eggers von TUMO Saar zieht eine sehr positive Bilanz. Das TUMO Saar-Zentrum bietet Jugendlichen zwischen 12 und 18 Jahren kostenlose Kurse rund um digitale Themen an. So werden wichtige Zukunftskompetenzen direkt praktisch vermittelt.

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0: mit Andreas Klein. Hallo. Auf der Landstraße L223 zwischen Homburg-Bruchhof und Bruchmühlbach-Miesau hat es am Montag einen schweren Unfall gegeben. Ein Audi ist in einer Kurve auf die Gegenfahrbahn geraten. Dort ist das Auto frontal mit einem Getränkelastwagen zusammengestoßen. Der Fahrer des Audi hat lebensgefährliche Verletzungen erlitten. Feuerwehr und Rettungsdienste aus dem Saarland und Rheinland-Pfalz waren im Großeinsatz. Sie konnten den Mann nur mit Spezialgerät aus dem Auto befreien. Die Landstraße bleibt weiter gesperrt. Warum es zu dem Unfall kam, klärt nun ein Gutachter. Auch in Losheim am See hat es am Sonntag einen schweren Verkehrsunfall gegeben. Auf der B268 sind zwei Autos zusammengestoßen und danach in Flammen aufgegangen. 5 Menschen wurden verletzt. Darunter sind 2 Schwerverletzte, die mit Rettungshubschraubern in Krankenhäuser geflogen wurden. 3 weitere Personen, darunter 2 Kinder, haben leichte Verletzungen bekommen. Die Unfallursache wird noch untersucht. Die B268 war stundenlang gesperrt. Die Suche nach dem vermissten 82-jährigen Mann aus Dillingen ist zu Ende. Die Polizei hat am Montag mitgeteilt, der Senior ist tot aufgefunden worden. Tagelang hatten Helfer, Angehörige und viele Bürger nach ihm gesucht. Die Hintergründe zum Tod sind noch nicht bekannt. Die Öffentlichkeitsfahndung ist eingestellt. In Piesbach hat es in der Nacht zu Samstag gebrannt. Eine etwa 1 Hektar große Fläche stand in Flammen. Die Feuerwehr war mit vielen Einsatzkräften aus Piesbach, Nalbach und Bilsdorf vor Ort. Ein starker Wind hat die Löscharbeiten erschwert. Dank schnellem Einsatz der Feuerwehr konnte das Feuer gestoppt werden, bevor es auf weitere Flächen übergegriffen hat. Mit einer Drohne haben Einsatzkräfte versteckte Glutnester entdeckt und gezielt gelöscht. Die genaue Ursache für den Brand ist noch unklar. Die Feuerwehr warnt angesichts von Trockenheit und Hitze vor offenem Feuer und möglichen Brandgefahren. Soweit das Neueste aus der Region für den Moment. Weitere Nachrichten findet ihr auf blaulichtreport-saarland.de.
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2: Heute Morgen ist es im Saarland meistens bewölkt und trocken, so um die 20 Grad. In Merzig, Saarbrücken und drumherum fühlt es sich schon angenehm mild an. Im Laufe des Vormittags wird's dann überall deutlich wärmer, so um die 26 Grad. Am frühen Nachmittag geht's verbreitet über die 30-Grad-Marke, viele Wolken, aber weiterhin kein Regen. Später am Nachmittag und Richtung Abend bleibt's warm, mit gut Mitte 20 Grad. Örtlich kann dann leichter Regen dazukommen, vor allem Richtung Homburg und Neunkirchen.
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2: Der aktuelle Blick auf die Straßen im Saarland. B51 von Saarbrücken in Richtung Trier. Zwischen Buß und Abzweig nach Ensdorf liegt ein totes Tier auf der Fahrbahn. Bitte achtet dort besonders. Kommt gut an!
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2: Mit Max Lorenz. Moin.

0: Ich bin Dirk Zeitler. Wer im Pflegeheim betreut werden muss, muss immer mehr Kosten selbst tragen. Mit Stand zum 1. Juli waren im ersten Jahr im Heim im bundesweiten Schnitt 3.364 Euro pro Monat aus eigener Tasche fällig. Das zeigt eine Auswertung des Verbands der Ersatzkassen. Knapp 120 Euro monatlich mehr als noch zu Jahresanfang. Das US-Militär hat in der dritten Nacht in Folge Ziele im Iran attackiert. Wie das zuständige Regionalkommando des US-Militärs mitteilte, hätten die Streitkräfte eine neue Angriffswelle gestartet.
1: Der Krieg mit dem Iran und in der Golfregion eskaliert wieder. Die USA fliegen Angriffe, der Iran attackiert Ziele in der Region und Schiffe in der Straße von Hormuz. Aus dem Iran werden vor allem im Süden des Landes heftige Explosionen gemeldet. Auch aus Jordanien, Bahrain und den Vereinigten Arabischen Emiraten gab es Berichte über Angriffe. Die USA haben die Seeblockade wieder aktiviert, um iranische Handelsschiffe zu stoppen. Für Donnerstagnacht hat Präsident Trump eine Rede an die Nation angekündigt. Es wird vermutet, dass es um das weitere Vorgehen mit dem Iran gehen soll. Aus den USA, Tina Eck.
0: Der ADAC kritisiert den schlechten Zustand vieler Rastplätze an deutschen Autobahnen. Bei einer aktuellen Stichprobe vergab der Verkehrsclub bei fast der Hälfte der 50 getesteten Anlagen die Note mangelhaft oder sehr mangelhaft. Gut war nicht einmal jeder fünfte, sehr gut kein einziger Rastplatz. Nicht getestet wurden Raststätten oder Autobahntankstellen. Vor allem die Toilettenanlagen zogen die Bewertung nach unten. Zum Fußball bei der WM sind noch 4 Teams im Rennen um den Titel. Im ersten Halbfinale treffen heute Abend Vizeweltmeister Frankreich und Europameister Spanien aufeinander.
2: Für viele Experten ist es das vorweggenommene Endspiel. Frankreich mit Superstürmer Kylian Mbappé ist bis jetzt mit 6 Siegen und insgesamt 16 erzielten Toren geradezu durch die WM marschiert. Europameister Spanien hat sich nach dem Stolperstart mit dem 0:0 gegen Außenseiter Kap Verde kontinuierlich gesteigert und erst ein Gegentor bei diesem Turnier kassiert. Vor 2 Jahren standen sich beide Teams übrigens auch im Halbfinale der Europameisterschaft gegenüber. Damals siegte Spanien 2:1. Thomas Thonfeld, Sport. Redaktion.
0: Im zweiten Halbfinale spielt morgen Abend England gegen Argentinien.
3: Und jetzt in Kürze das Wichtigste aus dem Saarland und der Region. Ein schwerer Frontalzusammenstoß zwischen einem PKW und einem LKW auf der L223 bei Homburg forderte lebensgefährlich verletzte Fahrer und hält die Einsatzkräfte beider Bundesländer in Atem. Die Straße bleibt gesperrt. Die wochenlange Suche nach dem vermissten 82-jährigen Mann aus Dillingen endet tragisch. Er wurde tot aufgefunden, nähere Umstände sind noch nicht bekannt. Ebenfalls schwer verletzt wurden 5 Menschen, darunter 2 lebensbedrohlich, bei einem Unfall zweier PKW mit anschließendem Brand zwischen Britten und Losheim. Ursache und Ablauf ermittelt die Polizei noch. Ausführliches dazu gleich um 9:30.
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6: Im Saarland startet der Tag. Bedeckt bis überwiegend bewölkt, bei ungefähr 21 Grad am Morgen. Es bleibt trocken und die Sicht ist überall gut. Im Laufe des Vormittags lockert's nur wenig auf. Die Temperaturen steigen vielerorts in den oberen 20er-Bereich. Am Nachmittag wird's in vielen Orten sonnig, warm bis heiß, mit rund 33 Grad. Gegen frühen Abend ziehen dann dichtere Wolken auf und stellenweise kann leichter Regen einsetzen. Dabei kühlt's auf etwa 25 Grad ab. In der Nacht bleibt's leicht bewölkt bis bedeckt und wird deutlich frischer, runter auf unter 20 Grad.
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6: Der aktuelle Blick auf die Straßen im Saarland. L266 zwischen Abzweig nach Walschied und Abzweig nach Wiesbach in beiden Richtungen Wildunfall. Ihr müsst mit einem toten Reh auf der Fahrbahn rechnen. Kommt gut an.
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6: Ihr hört City Radio am Morgen und ich bin euer Moderator gestatten, Max Lorenz. Hi!

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1: In Wiebelskirchen hat die Feuerwehr am Sonntagnachmittag eine Katastrophe verhindert. Ein brennendes Feld am Waldrand ist schnell außer Kontrolle geraten. Die Flammen drohten direkt auf ein Wohnhaus überzugreifen. Die Wetterlage mit Temperaturen um 30 Grad und wechselnden kräftigen Winden hat das Feuer zusätzlich angefacht. Die Feuerwehr war mit etwa 150 Einsatzkräften vor Ort und konnte das Haus in letzter Sekunde retten. Danach haben die Flammen noch rund 5000 Quadratmeter Feld und Wiese zerstört. Das Feuer bewegte sich auch auf den angrenzenden Wald zu. Dort haben die Einsatzkräfte rechtzeitig eine Barriere aufgebaut. So konnten sie den Brand endgültig stoppen. Menschen sind bei dem Einsatz nicht zu Schaden gekommen. Am Ende blieb es bei Sachschäden an Land und Wiese. Die Feuerwehr betont, wie wichtig das schnelle und koordinierte Handeln in solchen Situationen ist.

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0: mit Andreas Klein. Hallo. Auf der Landstraße 223 zwischen Homburg-Bruchhof und Bruchmühlbach-Miesau hat sich am Montagmorgen ein schwerer Unfall ereignet. Ein Autofahrer ist in einer Kurve auf die Gegenfahrbahn geraten und dort frontal mit einem LKW zusammengestoßen. Der Audi-Fahrer hat lebensgefährliche Verletzungen erlitten. Rettungskräfte aus dem Saarland und Rheinland-Pfalz haben ihn aus seinem Wagen befreit. Die Straße bleibt weiter voll gesperrt. Sachverständige untersuchen die Unfallursache. Die Polizei hat beide Fahrzeuge sichergestellt. Traurige Nachrichten aus Dillingen. Der vermisste 82-jährige Kurt L. ist tot aufgefunden worden. Polizei und Angehörige hatten wochenlang nach ihm gesucht. Viele Bürger haben Hinweise gegeben, doch jede Hilfe kam zu spät. Die Fahndung nach dem Senior ist beendet. Auch auf der B268 bei Losheim hat es am Sonntag einen schweren Verkehrsunfall gegeben. Zwei Autos sind an der Einmündung zur L373 zusammengestoßen. Beide Fahrzeuge brannten aus. Fünf Menschen haben Verletzungen erlitten, zwei davon schwer. Hubschrauber haben die Schwerverletzten in Krankenhäuser gebracht. Die Straße war für mehrere Stunden gesperrt. Die Polizei ermittelt gegen einen 86-jährigen Autofahrer wegen des Verdachts der fahrlässigen Körperverletzung. In Piesbach hat ein Flächenbrand in der Nacht zum Samstag für einen Großeinsatz der Feuerwehr gesorgt. Etwa ein Hektar Wiese stand in Flammen. Der Wind hat das Feuer zusätzlich angefacht. Die Einsatzkräfte aus mehreren Orten konnten den Brand eindämmen und ein Übergreifen verhindern. Eine Drohne hat beim Aufspüren versteckter Glutnester geholfen. Die Feuerwehr mahnt zur Vorsicht bei Trockenheit und Hitze. Soweit das Neueste aus der Region für den Moment. Weitere Nachrichten findet ihr auf blaulichtreport-saarland.de.
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2: Im Saarland startet der Tag. Bedeckt bis überwiegend bewölkt, bei ungefähr 21 Grad am Morgen. Es bleibt trocken und die Sicht ist überall gut. Im Laufe des Vormittags lockert's nur wenig auf. Die Temperaturen steigen vielerorts in den oberen 20er-Bereich. Am Nachmittag wird's in vielen Orten sonnig, warm bis heiß, mit rund 33 Grad. Gegen frühen Abend ziehen dann dichtere Wolken auf und stellenweise kann leichter Regen einsetzen. Dabei kühlt's auf etwa 25 Grad ab. In der Nacht bleibt's leicht bewölkt bis bedeckt und wird deutlich frischer, runter auf unter 20 Grad.
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2: Der aktuelle Blick auf die Straßen im Saarland. L266 zwischen Abzweig nach Walschied und Abzweig nach Wiesbach in beiden Richtungen. Wildunfall. Gefahr durch ein totes Reh auf der Fahrbahn. Kommt gut an.
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2: Hi, ich bin Max Lorenz in der Morning Show auf eurem City Radio. Schön, dass ihr da seid.

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1: Mit mir, Nico. Hi. Das Streetfood Festival in Saarbrücken feiert ab Freitag sein 10-jähriges Jubiläum im Bürgerpark. Ihr könnt euch 3 Tage lang durch über 40 verschiedene Foodtrucks testen und eine kulinarische Weltreise von Burgern bis zu süßen Desserts erleben. Der Eintritt zu diesem genussvollen Open-Air-Wochenende im Hochsommer ist komplett frei. Vor dem Salzbrunnenhaus in Sulzbach könnt ihr am Samstag auf eine weltweite Geschmacksreise gehen. Ab 16 Uhr bringt ein unterhaltsames Festival edle Whiskys, Cocktail-Workshops und Live-Musik in die Stadt. Im Ticketpreis sind bereits ein eigenes Glas und 3 Proben erhalten und für Autofahrer gibt es praktische Probierflaschen zum Mitnehmen.

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0: Ich bin Dirk Zeitlang. Wer im Pflegeheim betreut werden muss, muss immer mehr Kosten selbst tragen. Mit Stand zum 1. Juli waren im ersten Jahr im Heim im bundesweiten Schnitt 3.364 Euro pro Monat aus eigener Tasche fällig. Das zeigt eine Auswertung des Verbands der Ersatzkassen. Knapp 120 Euro monatlich mehr als noch zu Jahresanfang.
1: Grund für die höheren Kosten sind vor allem zwei Faktoren. Zum einen sind die Löhne für Pflegekräfte gestiegen, zum anderen sind Unterkunft und Verpflegung teurer geworden. Das sei natürlich berechtigt, sagt der Verband der Ersatzkassen, dürfe aber nicht zu einer immer stärkeren Belastung der Pflegebedürftigen führen. Die geplanten Reformpläne von Bundesgesundheitsministerin Nina Wagen dürften die Situation noch weiter verschärfen. Die sehen nämlich unter anderem vor, bei Entlastungszuschlägen zu sparen. Fiona Reinhardt, Nachrichtenredaktion.
0: Das US-Militär hat in der dritten Nacht in Folge Ziele im Iran attackiert. Wie das zuständige Regionalkommando des US-Militärs mitteilte, hätten die Streitkräfte eine neue Angriffswelle gestartet. US-Präsident Trump hatte zuvor in einem Radio-Interview weitere Angriffe angekündigt. Bis zu Tennisball große Hagelkörner sind bei Unwettern in Norddeutschland gefallen. Im niedersächsischen Heidenau zertrümmerten laut Polizei die zentimetergroßen Körner unter anderem Scheiben von Autos und schlugen Dellen in den Lack. Auf Videos war zu sehen, dass auch Dächer teils stark beschädigt wurden. Tennisballgroße Hagelkörner haben sich auch im Landkreis Ludwigslust-Parchim in Mecklenburg-Vorpommern auf dem Boden angesammelt, sodass der Hagel mit Radladern weggeräumt werden musste. Zum Fußball. Bei der WM sind noch 4 Teams im Rennen um den Titel. Im ersten Halbfinale treffen heute Abend Vize-Weltmeister Frankreich und Europameister Spanien aufeinander.
2: Für viele Experten ist es das vorweggenommene Endspiel. Frankreich mit Superstürmer Kylian Mbappé ist bis jetzt mit 6 Siegen und insgesamt 16 erzielten Toren geradezu durch die WM marschiert. Europameister Spanien hat sich nach dem Stolperstart mit dem 0:0 gegen Außenseiter Kap Verde kontinuierlich gesteigert und erst ein Gegentor bei diesem Turnier kassiert. Vor 2 Jahren standen sich beide Teams übrigens auch im Halbfinale der Europameisterschaft gegenüber. Damals siegte Spanien 2:1. Thomas Thonfeld, Sportredaktion.
0: Im zweiten Halbfinale spielt morgen Abend England gegen Argentinien.
3: Und jetzt in Kürze das Wichtigste aus dem Saarland und der Region. Auf der L223 bei Homburg kam es am Montagmorgen zu einem Frontalzusammenstoß zwischen einem Audi und einem Getränkelaster, bei dem der Autofahrer lebensgefährlich verletzt wurde. Die Straße bleibt für Ermittlungen gesperrt. Die seit Wochen vermisste 82-jährige Person aus Dillingen wurde von der Polizei tot aufgefunden. Die Fahndung ist eingestellt. Noch am Sonntag verletzten sich 5 Menschen, 2 davon schwer, bei einem schweren Pkw-Unfall auf der B268 bei Losheim. Beide Fahrzeuge brannten vollständig aus. Ausführliches dazu gleich um 9:30.
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6: Im Saarland hängen morgens dicke Wolken am Himmel. Es bleibt trocken bei ungefähr 22 Grad. Die Luft ist schon leicht warm, aber noch ganz angenehm. Im Laufe des Vormittags bleibt es meistens bedeckt und die Temperaturen steigen auf etwa 24 bis 25 Grad. Ab Mittag wird's dann richtig sommerlich heiß, mit etwas über 30 Grad. Weiterhin viele Wolken, aber Regen ist kaum in Sicht. Richtung Abend lässt die Schwüle wieder etwas nach und es bleibt überwiegend bewölkt.
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6: Der aktuelle Blick auf die Straßen im Saarland. A6 von Metz-Saarbrücken in Richtung Kaiserslautern. In Höhe der Einfahrt Rohrbach liegen Holzteile auf der Fahrbahn. Wir wünschen euch eine gute Fahrt.
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6: Guten Morgen, mein Name ist Max Lorenz auf eurem City Radio.

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1: Im Saarland steht euch die bisher stärkste Hitzewelle des Sommers bevor. Heiße Luft aus der Sahara zieht von Frankreich herüber und heizt die Temperaturen ordentlich auf. Schon am Montag klettert das Thermometer in vielen Orten auf 34 bis 35 Grad. Besonders im Saartal und rund um Merzig kann es sogar noch heißer werden. Damit gehört das Saarland aktuell zu den heißesten Regionen in ganz Deutschland, abgesehen vom Oberrheingraben. Die große Hitze bleibt auch am Dienstag erhalten. Die Werte liegen weiter bei etwa 34 Grad. Außerdem wird die Luft immer schwüler. Das macht die Hitze noch belastender. Besonders ältere Menschen, Kinder und Vorerkrankte sollten jetzt aufpassen. Meteorologen sprechen von einer sogenannten Omega-Lage. Ein stabiles Hochdruckgebiet sorgt dafür, dass keine Wolken entstehen. So kann sich die Hitze Tag für Tag weiter aufstauen. Mit der zunehmenden Schwüle steigt aber auch die Gewittergefahr deutlich an. Schon ab Montagnachmittag kann es erste heftige Gewitter mit Starkregen, Sturm und Hagel geben. Die Behörden raten, direkte Sonne zu meiden, genug zu trinken und körperliche Anstrengungen möglichst früh am Morgen oder am Abend zu erledigen. Achtet darauf, Kinder und Tiere nie in geparkten Autos zurückzulassen. Achtung auch wegen Waldbrandgefahr, denn durch die Trockenheit kann es schnell brenzlig werden.

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0: mit Andreas Klein. Hallo. Ein schwerer Unfall hat am Montagvormittag auf der Landstraße 223 zwischen Homburg-Bruchhof und Bruchmühlbach-Miesau den Einsatz zahlreicher Rettungskräfte ausgelöst. Ein Autofahrer ist lebensgefährlich verletzt worden, nachdem sein Wagen in einer Kurve auf die Gegenfahrbahn geraten und frontal mit einem Lastwagen zusammengestoßen ist. Die Rettung dauerte lange, da der Fahrer im Fahrzeug eingeklemmt war. Die Polizei hat beide Fahrzeuge beschlagnahmt und ermittelt nun, wie es zu dem Unfall kam. Die Straße bleibt voraussichtlich weiterhin voll gesperrt. In Dillingen ist die Suche nach dem vermissten 82-jährigen Kurt L. tragisch zu Ende gegangen. Die Polizei hat den Mann tot aufgefunden. Seit dem 22. Juni hatten viele Helfer, Angehörige und die Polizei nach dem orientierungslosen Senior gesucht. Angaben zu den genauen Umständen des Fundes hat die Polizei noch nicht gemacht. Die Fahndung ist beendet. Am Sonntagnachmittag hat ein weiterer schwerer Unfall auf der B268 zwischen Britten und Losheim 5 Verletzte gefordert. 2 Autofahrer sind an einer Kreuzung zusammengestoßen. 2 Menschen erlitten schwere Verletzungen, 3 wurden leicht verletzt. Nach dem Unfall brannten beide Fahrzeuge völlig aus. 2 Verletzte mussten mit Hubschraubern ins Krankenhaus gebracht werden. Die Fahrbahn blieb für mehrere Stunden gesperrt. Gegen einen der Fahrer ermittelt die Polizei wegen fahrlässiger Körperverletzung. In Piesbach hat ein Flächenbrand in der Nacht zum Samstag zahlreiche Feuerwehrleute beschäftigt. Rund 1 Hektar Wiese hat gebrannt. Nur durch den schnellen Einsatz konnte verhindert werden, dass sich die Flammen weiter ausbreiten. Auch eine Drohne mit Wärmebildkamera hat beim Löschen geholfen. Die Nachlöscharbeiten dauerten bis tief in die Nacht. Die Feuerwehr warnt angesichts der Trockenheit erneut vor Lagerfeuern und offenem Feuer in der Natur. Soweit das Neueste aus der Region für den Moment. Weitere Nachrichten findet ihr auf blaulichtreport-saarland.de.
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2: Im Saarland hängen morgens dicke Wolken am Himmel. Es bleibt trocken bei ungefähr 22 Grad. Die Luft ist schon leicht warm, aber noch ganz angenehm. Im Laufe des Vormittags bleibt es meistens bedeckt und die Temperaturen steigen auf etwa 24 bis 25 Grad. Ab Mittag wird es dann richtig sommerlich heiß, mit etwas über 30 Grad. Weiterhin viele Wolken, aber Regen ist kaum in Sicht. Richtung Abend lässt die Schwüle wieder etwas nach und es bleibt überwiegend bewölkt.
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4: Aktuell ist nichts los auf den Straßen. Ihr kommt gut durch.
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5: Hier ist euer City Radio und ich bin Max Lorenz. Moin.

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0: Ich bin Dirk Zeitler. Vor 5 Jahren starben 185 Menschen, als unter anderem im Ahrtal in Rheinland-Pfalz Flüsse und Bäche über die Ufer traten. Tausende Menschen verloren ihr gesamtes Hab und Gut. Zum Gedenken an die verheerende Flut reist heute auch Bundespräsident Steinmeier an.
1: Bundespräsident Steinmeier erinnert im Ahrtal an die Menschen, die bei dem Hochwasser ihr Leben verloren haben, an diejenigen, deren Haus nach der Flut nicht mehr bewohnbar war, an die Verletzten. Und er wird auch im Landtag in Nordrhein-Westfalen an einer Gedenkveranstaltung teilnehmen. Das Hochwasser der Ahr hatte auch in NRW massive Auswirkungen, damals 2021. Bundeskanzler Merz ist am Abend bei der zentralen Gedenkveranstaltung in Bad Neuenahr-Ahrweiler dabei. Lea Matschulat, Nachrichtenredaktion.
0: Wer im Pflegeheim betreut werden muss, muss immer mehr Kosten selbst tragen. Mit Stand zum 1. Juli waren im ersten Jahr im Heim im bundesweiten Schnitt 3.364 Euro pro Monat aus eigener Tasche fällig. Das zeigt eine Auswertung des Verbands der Ersatzkassen. Knapp 120 Euro monatlich mehr als noch zu Jahresanfang.
2: Löhne für Pflegekräfte gestiegen, zum anderen sind Unterkunft und Verpflegung teurer geworden. Das sei natürlich berechtigt, sagt der Verband der Ersatzkassen, dürfe aber nicht zu einer immer stärkeren Belastung der Pflegebedürftigen führen. Die geplanten Reformpläne von Bundesgesundheitsministerin Nina Wagen dürften die Situation noch weiter verschärfen. Die sehen nämlich unter anderem vor, bei Entlastungszuschlägen zu sparen. So sollen Pflegekassen entlastet werden, da die für das kommende Jahr ein Defizit von über 7 Milliarden Euro erwarten. Fiona Reinhardt, Nachrichtenredaktion.
0: Das US-Militär hat in der 3. Nacht in Folge Ziele im Iran attackiert. Wie das zuständige Regionalkommando des US-Militärs auf X mitteilte, hätten die Streitkräfte eine neue Angriffswelle gestartet. US-Präsident Trump hatte zuvor in einem Radiointerview weitere Angriffe angekündigt. Zum Fußball. Bei der WM sind noch 4 Teams im Rennen um den Titel. Im ersten Halbfinale treffen heute Abend Vizeweltmeister Frankreich und Europameister Spanien aufeinander. Im 2. Halbfinale spielt morgen Abend England gegen Argentinien.
3: Und jetzt in Kürze das Wichtigste aus dem Saarland und der Region. Nach einem schweren Frontalunfall auf der L223 bei Homburg musste ein lebensgefährlich verletzter Autofahrer aus seinem Wrack befreit werden. Die Landstraße bleibt länger gesperrt, die Ermittlungen laufen. Die Polizei beendete die Suche nach einem seit Wochen vermissten Senior aus Dillingen. Der 82-Jährige wurde tot aufgefunden, weitere Details liegen nicht vor. Und auf der B268 bei Losheim am See verursachte ein Unfall mit 2 Autos 5 Verletzte und löste einen Großbrand aus. Gegen einen der Fahrer wird nun ermittelt. Ausführliches dazu gleich um 19:30.
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6: Im Saarland ist es heute Vormittag warm und meistens bedeckt, so um die 26 Grad. Die Wolken sind oft ziemlich dicht, aber zwischendurch gibt's auch mal ein paar Lücken. Im Laufe des Tages steigt das Thermometer dann vielerorts auf gut 33 Grad. Am Nachmittag bleibt's an vielen Orten bewölkt und hier und da ziehen Schauer mit leichtem Regen durch, vor allem eher Richtung späteren Nachmittag und Abend. Heute Abend und in der Nacht kühlt's dann auf ungefähr 18 Grad ab. Es ist dann teils wolkig, teils klar und meistens trocken.
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6: Aktuell ist nichts los auf den Straßen, ihr kommt gut durch.
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6: Mit Max Lorenz am Mikrofon geht's durch den Morgen auf eurem City Radio.

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1: Die Feuerwehr Homburg hatte am Sonntag besonders viel zu tun. Ehrenamtliche Einsatzkräfte mussten 4 verschiedene Brände löschen. Die Brandstellen waren ganz unterschiedlich. Es gab einen kleinen Brand auf nur wenigen Quadratmetern, aber auch ein großes Feuer. Ein Flächenbrand hat rund 2000 Quadratmeter betroffen. Ein Einsatz hat besonders viel Aufmerksamkeit bekommen. Auf dem Gelände des CJD in Homburg-Schwarzenbach stieg Rauch auf. Ein Rettungshubschrauber vom ADAC, der gerade zufällig vorbeigeflogen ist, hat die Rauchsäule entdeckt. Die Crew hat sofort die Feuerwehr informiert. So konnten die Einsatzkräfte die Brandstelle schnell und genau ansteuern. Dadurch haben sie wertvolle Zeit gespart. Zum Glück konnte das Feuer schnell begrenzt werden. Es hat nur ein Gartenhaus und eine angrenzende Böschung beschädigt. Die Feuerwehr konnte verhindern, dass die Flammen sich weiter ausbreiten. Die Feuerwehr Homburg zieht eine positive Bilanz. Alle Brände sind schnell unter Kontrolle gewesen.
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0: mit Andreas Klein, hallo. Ein schwerer Verkehrsunfall hat am Montagvormittag auf der Landstraße 223 bei Homburg-Bruchhof eine Großaktion von Rettungskräften ausgelöst. Ein Autofahrer geriet aus noch ungeklärter Ursache in einer Kurve auf die Gegenfahrbahn und prallte frontal mit einem Getränkelaster zusammen. Der Fahrer des Autos erlitt lebensgefährliche Verletzungen und musste von der Feuerwehr aus dem Fahrzeug befreit werden. Einsatzkräfte aus dem Saarland und Rheinland-Pfalz arbeiteten gemeinsam. Die Polizei hat die Landstraße komplett gesperrt und untersucht den Unfall. Ein Gutachter ist vor Ort. Traurige Gewissheit gibt es im Fall des vermissten Seniors aus Dillingen. Die Polizei hat den 82-jährigen Mann tot aufgefunden. Seit Ende Juni hatten Polizei, Angehörige und viele Bürger nach ihm gesucht. Wegen gesundheitlicher Probleme galt der Vermisste als orientierungslos. Die Fahndung ist nun beendet. Einzelheiten gibt die Polizei bisher nicht bekannt. Ein weiterer schwerer Verkehrsunfall hat sich am Sonntagnachmittag auf der B268 bei Losheim am See ereignet. Zwei Autos prallten bei einem Abbiegevorgang zusammen. 5 Menschen wurden verletzt, 2 davon schwer. Die Fahrzeuge gerieten nach dem Unfall sofort in Brand und brannten völlig aus. Rettungshubschrauber flogen die Schwerverletzten in Krankenhäuser. Die Polizei hat die Straße mehrere Stunden gesperrt und untersucht den Hergang. In Piesbach hat in der Nacht zu Samstag ein Flächenbrand rund 1 Hektar Land erfasst. Starker Wind erschwerte die Löscharbeiten. Einsatzkräfte aus mehreren Orten verhinderten, dass sich das Feuer weiter ausbreitet. Eine Drohne half dabei, versteckte Glutnester zu finden und abzulöschen. Die Feuerwehr mahnt wegen der Trockenheit erneut zu besonderer Vorsicht im Umgang mit offenem Feuer. Soweit das Neueste aus der Region für den Moment. Weitere Nachrichten findet ihr auf blaulichtreport-saarland.de.
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2: Im Saarland ist es heute Vormittag warm und meistens bedeckt, so um die 26 Grad. Die Wolken sind oft ziemlich dicht, aber zwischendurch gibt's auch mal ein paar Lücken. Im Laufe des Tages steigt das Thermometer dann vielerorts auf gut 33 Grad. Am Nachmittag bleibt's an vielen Orten bewölkt und hier und da ziehen Schauer mit leichtem Regen durch, vor allem eher Richtung späteren Nachmittag und Abend. Heute Abend und in der Nacht kühlt's dann auf ungefähr 18 Grad ab. Es ist dann teils wolkig, teils klar und meistens trocken.
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2: Derzeit liegen uns keine Meldungen vor. Kommt gut an.
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2: Am Mikrofon für euch ist Max Lorenz. Guten Morgen.
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1: Der 7-jährige Hütehund Mischling Rocky kam wegen Überforderung ins Tierheim Saarbrücken und zeigt sich dort als eher unsicherer Hund, der noch wenig kennt. Er ist ein cleveres Kerlchen, das gerne mitarbeitet und bei vertrauten Menschen sehr schmusebedürftig wird, braucht jedoch eine sichere Hand, die ihm klare Regeln vermittelt. Da er dazu neigt, in stressigen Situationen Grenzen auszutesten, wird er aktuell an das Tragen eines Maulkorbs gewöhnt. Gesucht werden aktive Menschen mit Hundeerfahrung ohne Kinder, die Rocky sowohl körperlich als auch geistig auslasten können.

0: bin Dirk Zeitler. Bis zu Tennisball große Hagelkörner sind bei Unwettern in Deutschland gefallen. Im niedersächsischen Heidenau zertrümmerten laut Polizei die zentimetergroßen Körner unter anderem Scheiben von Autos. Auf Videos war zu sehen, dass auch Dächer teils stark beschädigt wurden. Tennisballgroße Hagelkörner haben sich auch im Landkreis Ludwigslust-Parchim in Mecklenburg-Vorpommern auf dem Boden angesammelt, sodass der Hagel mit Radladern weggeräumt werden musste. Vor 5 Jahren starben 185 Menschen, als unter anderem im Ahrtal in Rheinland-Pfalz Flüsse und Bäche über die Ufer traten. Tausende Menschen verloren ihr gesamtes Hab und Gut. Zum Gedenken an die verheerende Flut reist heute auch Bundespräsident Steinmeier an.
1: Bundespräsident Steinmeier erinnert im Ahrtal an die Menschen, die bei dem Hochwasser ihr Leben verloren haben, an diejenigen, deren Haus nach der Flut nicht mehr bewohnbar war, an die Verletzten. Und er wird auch im Landtag in Nordrhein-Westfalen an einer Gedenkveranstaltung teilnehmen. Das Hochwasser der Ahr hatte auch in NRW massive Auswirkungen, damals 2021. Bundeskanzler Merz ist am Abend bei der zentralen Gedenkveranstaltung in Bad Neuenahr-Ahrweiler dabei. Lea Matschulat, Nachrichtenredaktion.
0: Wer im Pflegeheim betreut werden muss, muss immer mehr Kosten selbst tragen. Mit Stand zum 1. Juli waren im ersten Jahr im Heim im bundesweiten Schnitt 3.364 Euro pro Monat aus eigener Tasche fällig. Das zeigt eine Auswertung des Verbands der Ersatzkassen. Knapp 120 Euro monatlich mehr als noch zu Jahresanfang.
2: Grund für die höheren Kosten sind vor allem 2 Faktoren. Zum einen sind die Löhne für Pflegekräfte gestiegen, zum anderen sind Unterkunft und Verpflegung teurer geworden. Das sei natürlich berechtigt, sagt der Verband der Ersatzkassen, dürfe aber nicht zu einer immer stärkeren Belastung der Pflegebedürftigen führen. Die geplanten Reformpläne von Bundesgesundheitsministerin Nina Wagen dürften die Situation noch weiter verschärfen. Die sehen nämlich unter anderem vor, bei Entlastungszuschlägen zu sparen. Fiona Reinhardt, Nachrichtenredaktion.
0: Zum Fußball. Bei der WM sind noch 4 Teams im Rennen um den Titel. Im ersten Halbfinale treffen heute Abend Vizeweltmeister Frankreich und Europameister Spanien aufeinander. Im zweiten Halbfinale spielt morgen Abend England gegen Argentinien.
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0: Ich bin Dirk Seidler. Vor 5 Jahren starben 185 Menschen, als unter anderem im Ahrtal in Rheinland-Pfalz Flüsse und Bäche über die Ufer traten. Tausende Menschen verloren ihr gesamtes Hab und Gut. Zum Gedenken an die verheerende Flut reist heute auch Bundespräsident Steinmeier an.
1: Bundespräsident Steinmeier erinnert im Ahrtal an die Menschen, die bei dem Hochwasser ihr Leben verloren haben, an diejenigen, deren Haus nach der Flut nicht mehr bewohnbar war, an die Verletzten. Und er wird auch im Landtag in Nordrhein-Westfalen an einer Gedenkveranstaltung teilnehmen. Das Hochwasser der Ahr hatte auch in NRW massive Auswirkungen, damals 2021. Bundeskanzler Merz ist am Abend bei der zentralen Gedenkveranstaltung in Bad Neuenahr-Ahrweiler dabei. Lea Matschulat, Nachrichtenredaktion.
0: In Nordrhein-Westfalen laufen Ermittlungen gegen mehrere Justizbeamte. Seit dem Morgen durchsucht die Polizei in diesem Zusammenhang Räume einer Justizvollzugsanstalt und auch Wohnungen in NRW und Rheinland-Pfalz.
2: Im Fokus der Razzia stehen nicht nur Justizbeamte, sondern auch Inhaftierte und ehemalige Inhaftierte der JVA Rheinbach. Laut Bonner Polizei geht es um den Verdacht von Straftaten im Amt. Genauere Details sind noch unklar. Einen ähnlichen Fall gab es erst Anfang Mai in Euskirchen. Hier wurde gegen mehrere Mitarbeiter und ehemalige Häftlinge der JVA Euskirchen ermittelt. Dabei ging es um den Vorwurf, Gefängnismitarbeiter hätten regelrechte Bestechungsabos verkauft, bei denen man gegen eine monatliche Bezahlung vor Kontrollen gewarnt worden sein soll. Fiona Reinhardt, Nachrichtenredaktion.
0: Zwischen Hamburg und Cuxhaven ist am Morgen der Bahnverkehr eingestellt worden. Grund ist ein Brand an der Strecke. Die Polizei geht im Moment von Brandstiftung aus. Eine Prognose zur Dauer der Sperrung sei nicht möglich, sagte eine Bahnsprecherin. Zum Fußball. Bei der WM sind noch 4 Teams im Rennen um den Titel. Im ersten Halbfinale treffen heute Abend Vize-Weltmeister Frankreich und Europameister Spanien aufeinander. Im zweiten Halbfinale spielt morgen Abend England gegen Argentinien.
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0: Ich bin Dirk Zeitler. Das Hochwasser vor 5 Jahren in Nordrhein-Westfalen und Rheinland-Pfalz war einer der verheerendsten Naturkatastrophen in der jüngeren deutschen Geschichte. Nach dem Ende der Antragsfrist für die Fluthilfen im Ahrtal und anderen Hochwassergebieten sind bundesweit rund 6,2 Milliarden Euro aus einem Sondervermögen ausgezahlt worden. Das teilte das Bundesfinanzministerium mit. Das entspricht gut 1/5 der bis zu 30 Milliarden Euro, die der Bund bereitgestellt hat. In Nordrhein-Westfalen laufen Ermittlungen gegen mehrere Justizbeamte. Seit dem Morgen durchsucht die Polizei in diesem Zusammenhang Räume einer Justizvollzugsanstalt und auch Wohnungen in NRW und Rheinland-Pfalz.
1: Gefängnismitarbeiter haben offenbar Drogen und Handys in den Knast geschmuggelt. Geliefert wurde die Ware wohl von Freunden oder Angehörigen der Inhaftierten. Es geht also vermutlich um Bestechung und Korruption. Erst vor kurzem gab es eine ähnliche Razzia in der JVA Euskirchen. Da hatten Justizbeamte wohl sogar regelrechte Bestechungsabos im Angebot. Fixe Schmiergeldsummen im Gegenzug für Hafterleichterungen. Claudia Wächter, Nachrichtenredaktion.
0: Zwischen Hamburg und Cuxhaven ist am Morgen der Bahnverkehr eingestellt worden. Grund ist ein Brand an der Strecke. Die Polizei geht im Moment von Brandstiftung aus.
2: In der Nacht brennt ein Verteilerkasten und die Spuren deuten offenbar darauf hin, dass jemand den Verteiler mutwillig angezündet hat. Erst vor einigen Tagen hatte ein Brandanschlag die Strecke zwischen Düsseldorf und Köln über Stunden lahmgelegt. Nun deutet in Niedersachsen offenbar auch einiges auf Brandstiftung hin. Ein Zeuge hatte die Feuerwehr wegen eines Feuerscheins in einem Technikgebäude gerufen. Es brannte aber auch der Verteilerkasten in der Nähe. Lea Matschulat, Nachrichtenredaktion.
0: Die Deutsche Krankenhausgesellschaft befürchtet, dass jede dritte Klinik das Krankenkassensparpaket nicht überleben wird. Wir müssen damit rechnen, dass noch mehr Kliniken in die Schieflage geraten, sagte DKG-Vorstandschef Gast der Rheinischen Post. Seit 2022 haben nach seinen Angaben bundesweit schon 85 Krankenhäuser Insolvenz angemeldet.
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0: Ich bin Dirk Zeitler. Die Stimmung im Einzelhandel hat sich weiter verschlechtert, vor allem wegen der anhaltenden Kaufzurückhaltung. Das zeigt eine Umfrage des Handelsverbands Deutschland unter 600 Unternehmen der Branche. 63% gaben an, ihre Geschäftslage habe sich im ersten Halbjahr verschlechtert.
1: Schon das vergangene Jahr sei eher bescheiden gewesen, heißt es vom Handelsverband Deutschland. Jetzt sei die Situation noch dramatischer. Die Stimmung bei Verbrauchern und Unternehmen liege auf dem gleichen Niveau wie im zweiten Corona-Lockdown. Als größtes Problem nennen fast 80% der Händler die Kaufzurückhaltung. Dahinter folgen Bürokratie, Preisentwicklung, Mindestlohn und Energiekosten. Circa 40% der Händler bewerten ihre Geschäftslage in der Umfrage des Handelsverbands als schlecht. Das sind etwa 10% mehr als noch im Vorjahr. Fiona Reinhardt, Nachrichtenredaktion.
0: Zwischen Hamburg und Cuxhaven ist am Morgen der Bahnverkehr eingestellt worden. Grund ist ein Brand an der Strecke. Die Polizei geht im Moment von Brandstiftung aus.
2: In der Nacht brennt ein Verteilerkasten und die Spuren deuten offenbar darauf hin, dass jemand den Verteiler mutwillig angezündet hat. Erst vor einigen Tagen hatte ein Brandanschlag die Strecke zwischen Düsseldorf und Köln über Stunden lahmgelegt. Nun deutet in Niedersachsen offenbar auch einiges auf Brandstiftung hin. Ein Zeuge hatte die Feuerwehr wegen eines Feuerscheins in einem Technikgebäude gerufen. Es brannte aber auch der Verteilerkasten in der Nähe. Lea Matschulat, Nachrichtenredaktion.
0: Iranische Medien haben erneut Explosionen an der Südküste gemeldet. Der staatliche Rundfunk berichtete über 5 Detonationen im Westen der Hafenstadt Bandar Abbas. Kurz darauf sei die Stadt Bushehr unter Beschuss geraten. Über Schäden oder Opfer gab es zunächst keine Details. Zum Fußball. Bei der WM sind noch 4 Teams im Rennen um den Titel. Im ersten Halbfinale treffen heute Abend Vize-Weltmeister Frankreich und Europameister Spanien aufeinander. Im zweiten Halbfinale spielt morgen Abend England gegen Argentinien.
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0: Meeresbrand. Vor 5 Jahren starben 185 Menschen, als unter anderem im Ahrtal in Rheinland-Pfalz Flüsse und Bäche über die Ufer traten. Tausende Menschen verloren ihr gesamtes Hab und Gut. Zum Gedenken an die verheerende Flut ist heute auch Bundespräsident Steinmeier angereist.
1: 5 Jahre nach dem Hochwasser ist längst noch nicht alles wieder aufgebaut. Weggespült wurden damals ja auch komplette Straßen, Sportplätze und Geschäfte. Von den Mitteln, die der Bund für den Wiederaufbau im Ahrtal und in der Region bereitstellt, sind bislang gut 6 Milliarden Euro ausgezahlt worden. Insgesamt liegt eine Summe von bis zu 30 Milliarden Euro bereit. Bundespräsident Steinmeier und auch Bundeskanzler Merz werden sich heute auch ein Bild machen, wie weit der Wiederaufbau ist. Lea Matschulat, Nachrichtenredaktion.
0: Vor allem wegen der anhaltenden Kaufzurückhaltung hat sich die Stimmung im deutschen Einzelhandel weiter verschlechtert. Das zeigt eine Umfrage des Handelsverbands Deutschland. 63% gaben darin an, ihre Geschäftslage habe sich im ersten Halbjahr verschlechtert. Vor einem Jahr sagten das 51%. 42% der Händler bewerten ihre Geschäftslage aktuell als schlecht. Vor einem Jahr waren es 33%. Die Situation sei noch dramatischer, als sie es im eher bescheidenen Vorjahr bereits war, heißt es vom Verband. Ausländer stabilisieren den Arbeitsmarkt in Deutschland, das sagt die Bundesagentur für Arbeit. Demnach haben ausländische Beschäftigte den Jobaufbau der vergangenen Jahre maßgeblich mitgetragen.
2: Der Lkw-Fahrer aus Afghanistan, die Pflegekraft aus Syrien, fast jeder zweite neue Job hier, der wird von Menschen erledigt, die nicht aus der EU kommen. Viele stammen dagegen aus den wichtigsten Asylherkunftsländern. Ein Zeichen erfolgreicher Integration, sagt die Bundesagentur, und gut für den deutschen Arbeitsmarkt. Aber auf Dauer reiche das nicht, sagen die Experten. Denn bald gingen die geburtenstarken Jahrgänge nach und nach in Rente. Claudia Wächter, Nachrichtenredaktion.
0: Rund 2 Monate nach der Attacke eines Tigers auf einen Pfleger nahe Leipzig ist der Mann gestorben. Der 72-Jährige erlag seinen schweren Verletzungen, wie die Staatsanwaltschaft mitteilte. Nun werde wegen des Verdachts der fahrlässigen Tötung durch Unterlassung ermittelt. Mitte Mai war der Tiger aus dem privaten Gehege einer ehemaligen Zirkusartistin in einem Gewerbegebiet in Dölzig entkommen. Dabei wurde der Helfer der Artistin schwer verletzt. Die Polizei erschoss die Raubkatze.
3: Und jetzt in Kürze das Wichtigste auf dem Saarland und der Region. Auf der L223 bei Homburg-Bruchhof ereignete sich ein schwerer Unfall mit einem lebensgefährlich verletzten Autofahrer und stundenlanger Vollsperrung. Die Ursache wird noch ermittelt. In Dillingen nahm die Suche nach einem vermissten Senior ein tragisches Ende. Der 82-Jährige wurde tot aufgefunden, die Öffentlichkeitsfahndung ist beendet. Bei einem Frontalzusammenstoß auf der B268 bei Losheim wurden 5 Menschen verletzt, 2 davon schwer. Der Unfall löste einen Großeinsatz und eine lang anhaltende Sperrung aus. Ausführliches dazu gleich um 20:30.
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6: Im Saarland ist es gerade dicht bewölkt und hochsommerlich warm, so um die 33 Grad. Die Sicht ist dabei gut und im Moment fällt kaum Regen. Später am Nachmittag ziehen hier und da ein paar leichte Schauer durch. Gegen Abend gehen die Temperaturen dann runter auf etwa 28 bis 27 Grad. In der Nacht wird's deutlich frischer, so um die 18 Grad, und es ist meist locker bis mäßig bewölkt. Morgen Vormittag bleibt's überwiegend trocken, mit einem Sonne-Wolken-Mix und angenehmen Temperaturen um die 22 Grad.
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6: Der aktuelle Blick auf die Straßen im Saarland. Auf der L285 in Neunkirchen, Steinwaldstraße bis Hermannstraße, zwischen Scheibstraße und Baumschulenweg ist ein Unfall passiert. Die Kreuzung ist gesperrt. Kommt gut an.
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6: Mit Lena Voss, hallo.

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1: Jugendliche aus dem TUMO-Saar-Zentrum haben an einem besonderen Hackathon teilgenommen. Gemeinsam mit dem August-Wilhelm-Scheer-Institut konnten sie einen Tag lang an eigenen App-Ideen tüfteln und programmieren. Die Teilnehmer waren zwischen 12 und 14 Jahre alt. Sie haben bei diesem Praxisprojekt ihr Wissen zum ersten Mal außerhalb des Lernzentrums angewendet. Die Veranstaltung fand an der Hochschule für Technik und Wirtschaft und im Share City Hub am St. Johanna Markt statt. Die Jugendlichen haben sich mit der Frage beschäftigt, was eine wirklich gute App ausmacht. Sie haben Apps aus ihrem Alltag analysiert und überlegt, wie Lernen mit dem Smartphone leichter wird. Dann haben sie neue Lern-App-Ideen entwickelt, zuerst auf Papier, später auch digital, mit Hilfe künstlicher Intelligenz. Dabei standen die Themen Benutzerfreundlichkeit und gutes Design im Mittelpunkt. Am Ende haben die Teams ihre fertigen App-Konzepte präsentiert. Die Organisatoren zeigen sich beeindruckt vom Engagement der Jugendlichen. Das Ziel des Hackathons war, junge Leute für die digitale Arbeitswelt fit zu machen und ihnen echte Einblicke ins Berufsleben zu geben.

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0: mit Andreas Klein. Hallo. Auf der Landstraße L223 zwischen Homburg-Bruchhof und Bruchmühlbach-Miesau gab es am Montagmorgen einen schweren Unfall. Ein Autofahrer ist lebensgefährlich verletzt worden. Nach ersten Erkenntnissen war der Mann mit seinem Audi in einer Kurve auf die Gegenfahrbahn geraten. Dort stieß er frontal mit einem Getränkelastwagen zusammen. Die Feuerwehr musste den Fahrer mit speziellem Gerät aus dem Auto befreien. Rettungskräfte beider Bundesländer waren im Einsatz. Die Straße ist weiterhin voll gesperrt. Ein Gutachter untersucht die Unfallursache. Die Polizei hat beide Fahrzeuge sichergestellt. Die wochenlange Suche nach dem vermissten Kurt L. aus Dillingen hat ein trauriges Ende. Die Polizei hat den 82-jährigen Senior tot aufgefunden. Seit dem 22. Juni galt er als vermisst. Viele Helfer suchten intensiv nach ihm, auch wegen seiner gesundheitlichen Probleme. Weitere Einzelheiten zu den Umständen des Todes sind noch nicht bekannt. In Losheim am See hat es am Sonntagnachmittag auf der B268 einen schweren Zusammenstoß zwischen zwei Autos gegeben. 5 Menschen wurden verletzt, 2 davon schwer. Kurz nach dem Unfall haben beide Fahrzeuge gebrannt und mussten von der Feuerwehr gelöscht werden. 2 Schwerverletzte sind mit Hubschraubern in Krankenhäuser geflogen worden. Die Straße blieb mehrere Stunden gesperrt. Die Polizei ermittelt gegen einen der Fahrer. In Piesbach hat ein Flächenbrand in der Nacht zum Samstag für einen größeren Einsatz der Feuerwehr gesorgt. Rund 1 Hektar Wiese stand in Flammen. Wind und schwierige Wasserversorgung erschwerten die Löscharbeiten. Mit Hilfe einer Drohne konnten versteckte Glutnester ausfindig gemacht und gezielt gelöscht werden. Das Feuer war nach 2 Stunden unter Kontrolle. Die Brandursache ist noch unklar. Die Feuerwehr mahnt zur Vorsicht wegen der Trockenheit und Hitze. Soweit das Neueste aus der Region für den Moment. Weitere Nachrichten findet ihr auf blaulichtreport-saarland.de.
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3: Im Saarland ist es gerade dicht bewölkt und hochsommerlich warm, so um die 33 Grad. Die Sicht ist dabei gut und im Moment fällt kaum Regen. Später am Nachmittag ziehen hier und da ein paar leichte Schauer durch. Gegen Abend gehen die Temperaturen dann runter auf etwa 28 bis 27 Grad. In der Nacht wird's deutlich frischer, so um die 18 Grad, und es ist meist locker bis mäßig bewölkt. Morgen Vormittag bleibt's überwiegend trocken, mit einem Sonne-Wolken-Mix und angenehmen Temperaturen um die 22 Grad.
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3: Aktuell ist nichts los auf den Straßen. Ihr kommt gut durch.
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3: Hey Saarland, hier ist euer City Radio am Nachmittag mit mir. Ich bin Lena Voss.

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0: Fürsten Thomas Borg. Vor 5 Jahren starben 185 Menschen, als unter anderem im Ahrtal in Rheinland-Pfalz Flüsse und Bäche über die Ufer traten. Tausende Menschen verloren ihr gesamtes Hab und Gut. Zum Gedenken an die verheerende Flut ist heute auch Bundespräsident Steinmeier angereist.
1: 5 Jahre nach dem Hochwasser ist längst noch nicht alles wieder aufgebaut. Weggespült wurden damals ja auch komplette Straßen, Sportplätze und Geschäfte. Von den Mitteln, die der Bund für den Wiederaufbau im Ahrtal und in der Region bereitstellt, sind bislang gut 6 Milliarden Euro ausgezahlt worden. Insgesamt liegt eine Summe von bis zu 30 Milliarden Euro bereit. Bundespräsident Steinmeier und auch Bundeskanzler Merz werden sich heute auch ein Bild machen, wie weit der Wiederaufbau ist. Lea Matschulat, Nachrichtenredaktion.
0: Vor allem wegen der anhaltenden Kaufzurückhaltung hat sich die Stimmung im deutschen Einzelhandel weiter verschlechtert. Das zeigt eine Umfrage des Handelsverbands Deutschland. 63% gaben darin an, ihre Geschäftslage habe sich im ersten Halbjahr verschlechtert. Vor einem Jahr sagten das 51%. 42% der Händler bewerten ihre Geschäftslage aktuell als schlecht. Vor einem Jahr waren es 33%. Die Situation sei noch dramatischer, als sie es im eher bescheidenen Vorjahr bereits war, heißt es vom Verband. Ausländer stabilisieren den Arbeitsmarkt in Deutschland, das sagt die Bundesagentur für Arbeit. Demnach haben ausländische Beschäftigte den Jobaufbau der vergangenen Jahre maßgeblich mitgetragen.
2: Der Lkw-Fahrer aus Afghanistan, die Pflegekraft aus Syrien, fast jeder zweite neue Job hier, der wird von Menschen erledigt, die nicht aus der EU kommen. Viele stammen dagegen aus den wichtigsten Asylherkunftsländern. Ein Zeichen erfolgreicher Integration, sagt die Bundesagentur, und gut für den deutschen Arbeitsmarkt. Aber auf Dauer reiche das nicht, sagen die Experten, denn bald gingen die geburtenstarken Jahrgänge nach und nach in Rente. Claudia Wächter, Nachrichtenredaktion.
0: Rund 2 Monate nach der Attacke eines Tigers auf einen Pfleger nahe Leipzig ist der Mann gestorben. Der 72-Jährige erlag seinen schweren Verletzungen, wie die Staatsanwaltschaft mitteilte. Nun werde wegen des Verdachts der fahrlässigen Tötung durch Unterlassung ermittelt. Mitte Mai war der Tiger aus dem privaten Gehege einer ehemaligen Zirkusartistin in einem Gewerbegebiet in Dölzig entkommen. Dabei wurde der Helfer der Artistin schwer verletzt. Die Polizei erschoss die Raubkatze.
3: Und jetzt in Kürze das Wichtigste aus dem Saarland und der Region. Ein schwerer Frontalcrash auf der L223 bei Homburg-Bruchhof forderte am Montagmorgen einen lebensgefährlich verletzten Autofahrer und hält mit einer Vollsperrung die Einsatzkräfte aus 2 Bundesländern in Atem. Die tagelange Suche nach dem vermissten 82-jährigen Kurt L. aus Dillingen endete tragisch. Die Polizei fand den Senior tot auf und beendete die Öffentlichkeitsfahndung. Am Sonntagnachmittag verletzten sich bei einem Unfall auf der B268 bei Losheim 5 Menschen, 2 davon schwer. Beide Pkw brannten vollständig aus. Ausführliches dazu gleich um 20:30.
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6: Im Saarland ist es heute Nachmittag meist trocken, zwischendurch auch mal leicht nass, bei rund 35 Grad. Oft ist es dicht bewölkt und stellenweise fällt leichter Regen. Bis in den Abend bleiben die Temperaturen bei knapp 30 Grad und es ziehen immer wieder Schauer durch. In der Nacht kühlt es in vielen Orten auf knapp unter 20 Grad ab und die Wolken lockern teilweise auf. Morgen früh startet ihr meist trocken und leicht bewölkt bei ungefähr 20 Grad. Im Lauf des Vormittags wird es dann schnell wieder warm, mit deutlich über 25 Grad.
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6: Der aktuelle Blick auf die Straßen im Saarland. Auf der A62 von Landstuhl in Richtung Nonnweiler zwischen Freisen und Birkenfeld liegen Gegenstände auf der Fahrbahn und ein defekter Pkw steht auf dem Standstreifen. Kommt gut an!
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6: Hier ist euer City Radio und ich bin Lena Voss.

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1: In Wiebelskirchen hat die Feuerwehr am Sonntagnachmittag Schlimmeres verhindert. Ein Feld am Waldrand hat plötzlich Feuer gefangen. Das Feuer breitet sich schnell aus und bedroht ein Wohnhaus. Die Temperaturen liegen bei etwa 30 Grad. Durch den Wind wird der Brand noch verstärkt. Die Lage wird richtig brenzlig. Die Einsatzkräfte gehen sofort gegen die Flammen vor. Sie schaffen es in letzter Sekunde, das Haus zu retten. Rund 150 Feuerwehrleute kämpfen gegen das Feuer. Das Feuer frisst sich weiter über die Wiese und steuert auf den angrenzenden Wald zu. Dort bauen die Feuerwehrleute schnell eine sogenannte Riegelstellung auf. Sie können dadurch die Ausbreitung stoppen. Insgesamt sind etwa 5000 Quadratmeter Wiese und Feld verbrannt. Menschen kommen aber nicht zu Schaden. Auch das Wohnhaus bleibt unversehrt. Nur durch den schnellen Großeinsatz der Feuerwehr bleibt es bei Sachschäden.
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0: mit Andreas Klein. Hallo. In Riegelsberg brennt derzeit der Dachstuhl eines Wohn- und Geschäftshauses in der Saarbrücker Straße. In dem Gebäude befindet sich auch ein Dönerladen. Die Feuerwehr ist mit zahlreichen Kräften vor Ort. Zwei Drehleitern bekämpfen die Flammen. Alle Menschen konnten das Haus rechtzeitig und unverletzt verlassen. Die Saarbrücker Straße bleibt in beide Richtungen gesperrt. In Dillingen gibt es traurige Nachrichten. Die Polizei hat den seit Wochen vermissten 82-jährigen Kurt L. tot aufgefunden. Die öffentliche Suche nach dem orientierungslosen Senior ist damit beendet. Zu den genauen Umständen des Fundes liegen noch keine weiteren Informationen vor. Am Sonntag hat es auf der B268 zwischen Britten und Losheim einen schweren Unfall gegeben. Zwei Autos sind zusammengestoßen und danach in Flammen aufgegangen. Insgesamt wurden 5 Menschen verletzt, 2 davon schwer. 2 Rettungshubschrauber brachten die Schwerverletzten in Krankenhäuser. Die Straße war für mehrere Stunden gesperrt. Und auch zwischen Homburg-Bruchhof und Bruchmühlbach-Miesau hat ein schwerer Unfall einen Großeinsatz ausgelöst. Auf der L223 sind ein Audi und ein Getränkelaster frontal zusammengestoßen. Der Autofahrer musste von der Feuerwehr aus dem völlig zerstörten Wagen befreit werden. Er hat lebensbedrohliche Verletzungen erlitten. Die Landstraße bleibt vollständig gesperrt. Die Polizei untersucht noch die genaue Ursache. Soweit das Neueste aus der Region. Für den Moment. Weitere Nachrichten findet ihr auf blaulichtreport-saarland.de.
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3: Im Saarland ist es heute Nachmittag meist trocken, zwischendurch auch mal leicht nass bei rund 35 Grad. Oft ist es dicht bewölkt und stellenweise fällt leichter Regen. Bis in den Abend bleiben die Temperaturen bei knapp 30 Grad und es ziehen immer wieder Schauer durch. In der Nacht kühlt es in vielen Orten auf knapp unter 20 Grad ab und die Wolken lockern teilweise auf. Morgen früh startet ihr meist trocken und leicht bewölkt bei ungefähr 20 Grad. Im Lauf des Vormittags wird es dann schnell wieder warm mit deutlich über 25 Grad.
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3: Der aktuelle Blick auf die Straßen im Saarland. Auf der A62 von Landstuhl in Richtung Nonnweiler zwischen Freisen und Birkenfeld, Gefahr durch Gegenstände auf der Fahrbahn und durch einen defekten PKW auf dem Standstreifen. Und in Hilschbach, Walpershofer Straße in Höhe B268 Saarbrücker Straße, ist die Straße wegen eines Feuerwehreinsatzes gesperrt. Kommt gut an.
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3: Schnell wieder in die Musik. Am Mikro für euch, Lena Voss. Hi.

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1: Mit mir, Nico. Hi. Das Streetfood-Festival in Saarbrücken feiert ab Freitag sein 10-jähriges Jubiläum im Bürgerpark. Ihr könnt euch 3 Tage lang durch über 40 verschiedene Foodtrucks testen und eine kulinarische Weltreise von Burgern bis zu süßen Desserts erleben. Der Eintritt zu diesem genussvollen Open-Air-Wochenende im Hochsommer ist komplett frei. Vor dem Salzbrunnenhaus in Sulzbach könnt ihr am Samstag auf eine weltweite Geschmacksreise gehen. Ab 16 Uhr bringt ein unterhaltsames Festival edle Whiskys, Cocktail-Workshops und Live-Musik in die Stadt. Im Ticketpreis sind bereits ein eigenes Glas und 3 Proben erhalten und für Autofahrer gibt es praktische Probierflaschen zum Mitnehmen.

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0: bin Thomas Brockt. Nach den Schmuggelvorwürfen in der JVA Rheinbach zieht das Justizministerium in NRW die Kontrollen an. Ab sofort werden die Taschen von Gefängnismitarbeitern im ganzen Land kontrolliert.
1: Das ist ein harter Einschnitt, sagt der Justizminister und will so verhindern, dass korrupte Beamte den Ruf aller in den Dreck ziehen. Noch laufen die jüngsten Ermittlungen, aber mehrere Gefängnismitarbeiter haben wohl Geld kassiert, um Knastinsassen mit Drogen und Handys zu versorgen. Einen ähnlichen Fall gab es erst kürzlich in einer anderen JVA in NRW. Und da hatten offenbar Beamte regelrechte Bestechungsabos im Angebot. Claudia Wächter, Nachrichtenredaktion.
0: Vor allem wegen der anhaltenden Kaufzurückhaltung hat sich die Stimmung im deutschen Einzelhandel weiter verschlechtert. Das zeigt eine Umfrage des Handelsverbands Deutschland. 63% gaben darin an, ihre Geschäftslage habe sich im ersten Halbjahr verschlechtert. Vor einem Jahr sagten das 51%. 42% der Händler bewerten ihre Geschäftslage aktuell als schlecht. Vor einem Jahr waren es 33%. Die Situation sei noch dramatischer, als sie es im eher bescheidenen Vorjahr bereits war, heißt es vom Verband. Nach der Messerattacke an einem Gymnasium im oberbayerischen Schongau prüfen die Ermittler jetzt ein mögliches extremistisches Motiv. Die Bayerische Zentralstelle für Extremismus und Terrorismus hat den Fall übernommen. Ein 16-Jähriger soll zwei 13-jährige Mädchen schwer verletzt haben.
2: Nach der Messerattacke hatten die Ermittler ein Schreiben geprüft, das von dem mutmaßlichen Täter stammen könnte. Darin enthalten Beschimpfungen mehrerer Religionsgemeinschaften und Bevölkerungsgruppen, Beleidigungen von Menschen aus dem Umfeld des Verfassers, darunter Mitschüler und Lehrkräfte. Zudem wurde untersucht, ob die Tat per Livestream übertragen werden sollte. Dem 16-Jährigen wird vorgeworfen, zwei ehemalige Mitschülerinnen mit einem Messer schwer verletzt zu haben. Sie befinden sich nach wie vor im Krankenhaus. Dominik Schweiger, Nachrichtenredaktion.
0: Bei einem Gebäudebrand in der Brüsseler Innenstadt sind mehrere Tote gefunden worden. In einem Aufzug des sich im Umbau befindlichen Gebäudes wurden mehrere leblose Menschen entdeckt. Das bestätigte die Staatsanwaltschaft. Die genaue Zahl der Opfer und ihre Identität sind noch nicht bekannt. 6 Menschen gelten als vermisst.
3: Und jetzt in Kürze das Wichtigste aus dem Saarland und der Region. Nach dem schweren Unfall auf der L223 zwischen Homburg und Bruchmühlbach-Miesau ist der 66-jährige Autofahrer an seinen Verletzungen gestorben. Die Ermittlungen zur Unfallursache dauern an. In Riegelsberg stand der Dachstuhl eines Wohn- und Geschäftshauses in Flammen. Verletzt wurde niemand, die Ursache des Feuers ist aber noch unklar. Und schließlich endete die Suche nach dem vermissten 82-jährigen Senior aus Dillingen tragisch. Er wurde tot aufgefunden. Ausführliches dazu gleich um 9:30.
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6: Im Saarland ist es gerade stark bewölkt, bei etwa 32 bis 35 Grad. Und stellenweise fällt leichter Regen. Die Luft ist warm und ziemlich feucht. In den nächsten Stunden bleibt es bedeckt und heiß. Und bis heute Abend liegen die Temperaturen meist bei 30 bis 31 Grad. Gegen Abend wird der Regen mancherorts etwas mehr, bleibt aber meistens nur leicht. In der Nacht kühlt es dann auf ungefähr 17 bis 19 Grad ab. Die Wolken bleiben da und es kann weiter ein bisschen regnen.
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6: Der aktuelle Blick auf die Straßen im Saarland: A62 von Landstuhl in Richtung Nonnweiler, zwischen Freisen und Birkenfeld, Gefahr durch Gegenstände auf der Fahrbahn und durch einen defekten PKW auf dem Standstreifen. Und B268 in Hilschbach in Höhe Walpershofer Straße, Saarbrücker Straße gesperrt wegen Feuerwehreinsatz. Kommt gut an.
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6: Weiter geht's auf eurem City Radio mit mir, Lena Voss. Und das sind die besten Hits der Stadt.

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1: Im Saarland steht euch zu Beginn der Woche eine besonders starke Hitzewelle bevor. Eine sogenannte Hitzeglocke über Frankreich und Südwestdeutschland bringt heiße Sahara-Luft direkt in unsere Region. Am Montag erwarten Meteorologen bis zu 35 Grad. Vor allem im Saartal und rund um Merzig kann es besonders heiß werden. Damit gehört das Saarland aktuell zu den heißesten Regionen Deutschlands, abgesehen vom Oberrheingraben, wo es noch wärmer werden kann. Auch am Dienstag bleibt die Hitze nahezu unverändert. Die Temperaturen liegen wieder bei etwa 34 Grad. Die Luft fühlt sich allerdings deutlich schwüler an. Das spüren vor allem ältere Menschen, Kinder und Menschen mit Vorerkrankungen besonders stark. Meteorologen sprechen von einer Omega-Lage. Ein stabiles Hochdruckgebiet sorgt dafür, dass kaum Wolken entstehen und sich die Hitze immer weiter aufstaut. Gleichzeitig steigt das Risiko für starke Hitzegewitter. Schon ab Montagnachmittag können Gewitter mit heftigem Regen, Sturmböen und sogar Hagel auftreten. Die Behörden raten, direkte Sonne in den heißen Mittagsstunden zu meiden und ausreichend zu trinken. Verlegt Sport und Bewegung möglichst auf den Morgen oder Abend. Und, ganz wichtig, lasst Kinder und Haustiere niemals alleine im Auto zurück. Auch die Gefahr von Wald- und Flächenbränden steigt mit der Hitze deutlich an. Passt also gut auf euch auf.
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0: mit Andreas Klein. Hallo. Ein kleines Entenküken hat am Montagabend in Homburg für Aufregung gesorgt. Das Tier steckte in einem Ablaufrohr am Schlossweiher fest. Feuerwehrleute mussten in das enge Rohrsystem kriechen, um das Küken zu retten. Mit Wasser haben sie das Küken an die Oberfläche gespült und mit einem Kescher gefangen. Nach rund 2 Stunden war die Rettung erfolgreich. Das Küken ist wohlbehalten zu seiner Mutter zurückgekehrt. In Blieskastell und Umgebung haben mehrere Vegetationsbrände am Wochenende große Feuerwehreinsätze ausgelöst. Zwischen Brenschelbach und der französischen Grenze ist ein Feld in Brand geraten, nachdem ein Mähdrescher Feuer gefangen hatte. Die Flammen breiteten sich schnell aus. Deutsche und französische Feuerwehren haben gemeinsam das Feuer eingekesselt und Schlimmeres verhindert. Auch bei 2 Brücken und in Niederwürzbach mussten Brände gelöscht werden. Die Feuerwehren warnen aktuell vor hoher Gefahr durch Trockenheit. Sie bitten um größte Vorsicht mit offenem Feuer. Auf der Landstraße 223 zwischen Homburg-Bruchhof und Bruchmühlbach-Miesau hat es am Montag einen schweren Unfall gegeben. Ein 66-jähriger Autofahrer ist mit einem Getränkelaster zusammengestoßen. Er ist später in der Klinik an seinen Verletzungen gestorben. Die Polizei ermittelt weiter zur Unfallursache. Ein wichtiger Zeuge hat sich jetzt gemeldet und die bisherigen Erkenntnisse bestätigt. In Riegelsberg hat am Dienstagnachmittag ein Dachstuhlbrand für einen Großeinsatz gesorgt. Ein Gebäude in der Saarbrücker Straße, in dem auch ein Dönerladen ist, hat gebrannt. Alle Menschen konnten das Haus rechtzeitig verlassen. Es gab keine Verletzten. Die Feuerwehr kämpft weiter gegen das Feuer. Die Saarbrücker Straße bleibt vorerst gesperrt. Die Brandursache ist noch unklar. Soweit das Neueste aus der Region für den Moment. Weitere Nachrichten findet ihr auf blaulichtreport-saarland.de.
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3: Im Saarland ist es gerade stark bewölkt, bei etwa 32 bis 35 Grad. Und stellenweise fällt leichter Regen. Die Luft ist warm und ziemlich feucht. In den nächsten Stunden bleibt es bedeckt und heiß. Und bis heute Abend liegen die Temperaturen meist bei 30 bis 31 Grad. Gegen Abend wird der Regen mancherorts etwas mehr, bleibt aber meistens nur leicht. In der Nacht kühlt es dann auf ungefähr 17 bis 19 Grad ab. Die Wolken bleiben da und es kann weiter ein bisschen regnen.
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3: Der aktuelle Blick auf die Straßen im Saarland. Die Walpershofer Straße in Hilschbach in Höhe B268. Saarbrücker Straße ist wegen Feuerwehreinsatzes gesperrt. Wir wünschen euch eine gute Fahrt.
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4: Hello, hier ist euer City Radio und ich bin Lena Voss.

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1: Der 7-jährige Hütehund-Mischling Rocky kam wegen Überforderung ins Tierheim Saarbrücken und zeigt sich dort als eher unsicherer Hund, der noch wenig kennt. Er ist ein cleveres Kerlchen, das gerne mitarbeitet und bei vertrauten Menschen sehr schmusebedürftig wird, braucht jedoch eine sichere Hand, die ihm klare Regeln vermittelt. Da er dazu neigt, in stressigen Situationen Grenzen auszutesten, wird er aktuell an das Tragen eines Maulkorbs gewöhnt. Gesucht werden aktive Menschen mit Hundeerfahrung ohne Kinder, die Rocky sowohl körperlich als auch geistig auslasten können.
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0: 5 Jahre nach der verheerenden Flutkatastrophe im Ahrtal wird heute der Opfer gedacht. Bundespräsident Steinmeier und Kanzler Merz nehmen an den Gedenkveranstaltungen teil. Die zentrale Gedenkfeier findet am Abend in Bad Neuenahr-Ahrweiler statt.
1: Heute Mittag haben der rheinland-pfälzische Ministerpräsident Schnieder und Bundespräsident Steinmeier schon zusammen in Altenahr die Ausstellung We Are Strong eröffnet. Sie zeigt Porträts von Menschen, die die Flut überlebt haben. Heute Abend wird neben Schnieder dann auch noch Bundeskanzler Merz bei der offiziellen Gedenkfeier in Bad Neuenahr-Ahrweiler erwartet. Beide wollen dort vor etwa 1000 Menschen auf dem Marktplatz reden. Viele erhoffen sich dabei eine Entschuldigung von offizieller Seite für all das, was vor, während und nach der Flutkatastrophe vor 5 Jahren schiefgelaufen ist. Aus Bad Neuenahr-Ahrweiler, Sabine Koppers.
0: Die Stimmung im Einzelhandel hat sich weiter verschlechtert, vor allem wegen der anhaltenden Kaufzurückhaltung. Das zeigt eine Umfrage des Handelsverbands Deutschland. 63% gaben dabei an, ihre Geschäftslage habe sich im ersten Halbjahr verschlechtert.
2: Schon das vergangene Jahr sei eher bescheiden gewesen, heißt es vom Handelsverband Deutschland. Jetzt sei die Situation noch dramatischer. Die Stimmung bei Verbrauchern und Unternehmen liege auf dem gleichen Niveau wie im zweiten Corona-Lockdown. Als größtes Problem nennen fast 80% der Händler die Kaufzurückhaltung. Dahinter folgen Bürokratie, Preisentwicklung, Mindestlohn und Energiekosten. Fiona Reinhardt, Nachrichtenredaktion.
0: Nach der Messerattacke an einem Gymnasium im oberbayerischen Schongau prüfen die Ermittler jetzt ein mögliches extremistisches Motiv. Die Bayerische Zentralstelle für Extremismus und Terrorismus hat den Fall übernommen. Ein 16 Jahre alter Ex-Schüler sitzt unter Tatverdacht in Untersuchungshaft. Ihm wird versuchter Mord vorgeworfen. Er soll am vergangenen Mittwoch 2 13-jährige Mädchen mit einem Messer auf dem Schulgelände schwer verletzt haben. Bei einem Gebäudebrand in der Brüsseler Innenstadt sind mehrere Tote gefunden worden. In einem Aufzug des sich im Umbau befindlichen Gebäudes wurden mehrere leblose Menschen entdeckt, wie die Staatsanwaltschaft bestätigte. Die genaue Zahl der Opfer und ihre Identität sind noch nicht bekannt. 6 Menschen gelten als vermisst.
3: Und jetzt in Kürze das Wichtigste aus dem Saarland und der Region. In Homburg befreite die Feuerwehr mit viel Einsatz ein Entenküken aus einem Ablaufrohr. Am Ende stand ein glückliches Wiedersehen mit der Mutter am Schlossweiher. Rund um Blieskastell hielt ein länderübergreifender Vegetationsbrand Einsatzkräfte in Atem. Sie konnten das Feuer erst kurz vor dem Wald unter Kontrolle bringen. Unterdessen nahm auf der L223 ein schwerer Unfall ein tragisches Ende. Ein 66-jähriger Autofahrer erlag in der Nacht seinen Verletzungen. Ausführliches dazu gleich um 9:30.
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6: Im Saarland ist es heute Nachmittag dicht bewölkt, bei rund 32 Grad, stellenweise mit leichtem Regen. Die Luft ist warm und ziemlich schwül und die Sonne kommt kaum durch. In den nächsten Stunden bleibt es bis zum Abend meistens bedeckt und die Temperaturen gehen langsam runter in Richtung 30 Grad. Später am Abend und in der Nacht kühlt es dann auf etwa 18 Grad ab. Dazu ziehen nochmal Wolken durch, örtlich auch mit leichtem Regen.
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6: Der aktuelle Blick auf die Straßen im Saarland. In Hilschbach, Weipershofer Straße, in Höhe B268, Saarbrücker Straße, ist die Straße wegen Feuerwehreinsatzes gesperrt. Kommt gut an.
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6: Im Studio heute Lena Voss für euch. Hi.

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1: Die Feuerwehr Homburg hat am Sonntag einiges zu tun gehabt. Insgesamt mussten die Einsatzkräfte 4 Brände löschen. Die Brände waren ganz unterschiedlich. Teilweise haben nur wenige Quadratmeter gebrannt, an einer anderen Stelle war eine Fläche von rund 2000 Quadratmetern betroffen. Besonders im Fokus stand ein Einsatz auf dem Gelände des CJD in Homburg-Schwarzenbach. Dort hat ein Rettungshubschrauber eine große Rauchsäule entdeckt. Die Crew von Christoph 66 war zufällig in der Nähe und hat sofort die Feuerwehr informiert. Aus der Luft konnten sie sehr genau sagen, wo das Feuer ist. Das hat der Feuerwehr vor Ort wertvolle Minuten gespart. Das Feuer konnte so auf ein Gartenhaus und eine angrenzende Böschung begrenzt werden. Es hat sich nicht weiter ausgebreitet. Die Feuerwehr Homburg zieht ein positives Fazit. Auch wenn es viele Einsätze gab, sie haben alle Brände schnell unter Kontrolle gebracht.
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0: mit Andreas Klein, hallo. In Homburg hat die Feuerwehr ein Entenküken aus einer misslichen Lage gerettet. Das Tier steckte am Schlossweiher in einem Ablaufrohr fest und piepste laut um Hilfe. Die Feuerwehrleute mussten in Schutzkleidung ins enge Rohr kriechen. Sie konnten das Küken nicht direkt erreichen. Deshalb haben die Helfer das Rohr mit Wasser geflutet. So kam das Küken an die Oberfläche und konnte mit einem Kescher eingefangen werden. Nach knapp 2 Stunden war die Rettung geschafft. Die kleine Ente ist gesund, zurück zu ihrer Mutter am Weiher. Ein großer Vegetationsbrand hat am Sonntagabend im Grenzgebiet bei Blieskastell viele Einsatzkräfte beschäftigt. Zunächst hatte ein Mähdrescher in Frankreich Feuer gefangen. Die Flammen griffen rasch auf Felder und Büsche über. Wegen Trockenheit und Wind breitete sich das Feuer schnell aus. Deutsche und französische Feuerwehren sind gemeinsam gegen die Flammen vorgegangen. Sie konnten den Brand rechtzeitig vor einem Wald stoppen. Schon am Nachmittag hatte es ähnliche Brände bei 2 Brücken und Niederwürzbach gegeben. Die Feuerwehren warnen wegen der anhaltenden Trockenheit vor offenem Feuer und bitten um besondere Vorsicht. Auf der Landstraße 223 zwischen Homburg-Bruchhof und Bruchmühlbach-Miesau hat es am Montag einen schweren Verkehrsunfall gegeben. Ein 66 Jahre alter Autofahrer ist nach dem Zusammenstoß mit einem Getränkelaster an seinen Verletzungen gestorben. Der Mann war nach dem Unfall ins Krankenhaus gebracht worden, doch die Ärzte konnten ihm nicht mehr helfen. Nach bisherigen Ermittlungen ist sein Auto in einer Kurve auf die Gegenfahrbahn geraten. Der Fahrer des Lasters wurde nur leicht verletzt. Die Polizei untersucht den Unfall weiter. Ein wichtiger Zeuge hat sich inzwischen gemeldet und die bisherigen Erkenntnisse bestätigt. Gestern Nachmittag ist in Riegelsberg ein Dachstuhlbrand ausgebrochen. Betroffen ist ein Wohn- und Geschäftshaus an der Saarbrücker Straße, in dem sich auch ein Dönerladen befindet. Die Rauchwolke war schon von weitem sichtbar. Alle Menschen konnten das Gebäude rechtzeitig verlassen. Verletzt wurde niemand. Die Feuerwehr war mit vielen Einsatzkräften und 2 Drehleitern vor Ort. Der Brand ist inzwischen unter Kontrolle. Die Straße ist für den Verkehr weiterhin gesperrt. Die Ursache des Feuers ist noch nicht bekannt. Soweit das Neueste aus der Region. Für den Moment, weitere Nachrichten findet ihr auf blaulichtreport-saarland.de.
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3: Im Saarland ist es heute Nachmittag dicht bewölkt, bei rund 32 Grad, stellenweise mit leichtem Regen. Die Luft ist warm und ziemlich schwül und die Sonne kommt kaum durch. In den nächsten Stunden bleibt es bis zum Abend meistens bedeckt und die Temperaturen gehen langsam runter in Richtung 30 Grad. Später am Abend und in der Nacht kühlt es dann auf etwa 18 Grad ab. Dazu ziehen nochmal Wolken durch, örtlich auch mit leichtem Regen.
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3: Der aktuelle Blick auf die Straßen im Saarland. Auf der A6 von Kaiserslautern in Richtung Metz-Saarbrücken, zwischen Saarbrücken-Goldene Brem und Raststätte-Goldene Brem Nord, ist die Tank- und Rastanlage ausgelastet. Es besteht Gefahr durch auf dem Standstreifen abgestellte Fahrzeuge. Und in Hilschbach in der Weipershofer Straße in Höhe B268 Saarbrücker Straße ist die Straße wegen Feuerwehreinsatzes gesperrt. Wir wünschen euch eine gute Fahrt.
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0: Reporter Thomas Braut. 5 Jahre nach der verheerenden Flutkatastrophe im Ahrtal wird heute der Opfer gedacht. Die zentrale Gedenkfeier findet am Abend in Bad Neuenahr-Ahrweiler statt. Durch die Flut sind damals mehr als 180 Menschen ums Leben gekommen.
1: Heute Mittag haben der rheinland-pfälzische Ministerpräsident Schnieder und Bundespräsident Steinmeier schon zusammen in Altenahr die Ausstellung We Are Strong eröffnet. Sie zeigt Porträts von Menschen, die die Flut überlebt haben. Heute Abend wird neben Schnieder dann auch noch Bundeskanzler Merz bei der offiziellen Gedenkfeier in Bad Neuenahr-Ahrweiler erwartet. Beide wollen dort vor etwa 1000 Menschen auf dem Marktplatz reden. Viele erhoffen sich dabei eine Entschuldigung von offizieller Seite für all das, was vor, während und nach der Flutkatastrophe vor 5 Jahren schiefgelaufen ist. Aus Bad Neuenahr-Ahrweiler, Sabine Koppers.

0: Berichteten Einschnitte bei Volkswagen könnten am Ende kleiner ausfallen als gedacht. Branchenexperte Dudenhöffer rechnet kaum mit Werksschließungen. Die Sorge bleibt trotzdem groß. Ein harter Sparkurs bei VW könnte einen Dominoeffekt auslösen.
1: Wenn überhaupt, dann wird ein Werk dicht gemacht. Und zwar das in Neckarsulm, sagt Dudenhöfer. Gewerkschafter und VW müssten da aber ganz einfach gut verhandeln. Schockmeldungen über 4 Werksschließungen und zig Jobs, die gestrichen werden, verunsichern VW-Beschäftigte und ganze Regionen. Denn ein harter Sparkurs, sagen Experten, treffe am Ende auch Zulieferer, Hotels in der Gegend und selbst Bäckereien. Claudia Wächter, Nachrichtenredaktion.
0: Nach der Messerattacke an einem Gymnasium im oberbayerischen Schongau prüfen die Ermittler jetzt ein mögliches extremistisches Motiv. Die Bayerische Zentralstelle für Extremismus und Terrorismus hat den Fall übernommen. Ein 16 Jahre alter Ex-Schüler sitzt unter Tatverdacht in Untersuchungshaft. Ihm wird versuchter Mord vorgeworfen. Er soll am vergangenen Mittwoch 2 13-jährige Mädchen mit einem Messer auf dem Schulgelände schwer verletzt haben. Bei einem Gebäudebrand in der Brüsseler Innenstadt sind mehrere Tote gefunden worden. In einem Aufzug des sich im Umbau befindlichen Gebäudes wurden mehrere leblose Menschen entdeckt, wie die Staatsanwaltschaft bestätigte. Die genaue Zahl der Opfer und ihre Identität sind noch nicht bekannt. 6 Menschen gelten als vermisst.
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4: Im Saarland ist es heute Nachmittag dicht bewölkt, bei rund 32 Grad, stellenweise mit leichtem Regen. Die Luft ist warm und ziemlich schwül und die Sonne kommt kaum durch. In den nächsten Stunden bleibt es bis zum Abend meistens bedeckt und die Temperaturen gehen langsam runter in Richtung 30 Grad. Später am Abend und in der Nacht kühlt es dann auf etwa 18 Grad ab. Dazu ziehen nochmal Wolken durch, örtlich auch mit leichtem Regen.
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4: Der aktuelle Blick auf die Straßen im Saarland. A6 von Kaiserslautern in Richtung Metz-Saarbrücken, zwischen Saarbrücken-Goldene Brem und Raststätte Goldene Brem Nord. Tank- und Rastanlage ausgelastet, Gefahr durch auf dem Standstreifen abgestellte Fahrzeuge. Und B268 in Höhe Hilschbach, Walpershofer Straße, Saarbrücker Straße, Feuerwehreinsatz, gesperrt. Kommt gut an.
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4: Für euch im Studio Lena Voss. Hi.

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0: bin Thomas Brockt. Bundespräsident Steinmeier hat den Einsatz tausender Menschen beim Wiederaufbau nach der Ahrtal-Flut gelobt. Am heutigen 5. Jahrestag besuchte das Staatsoberhaupt die Region und nahm unter anderem an einer Ausstellungseröffnung teil. Auch Kanzler Merz wird erwartet.
1: Merz will sich hier auf einer städtischen Baustelle über den Stand des Wiederaufbaus informieren und dabei will er sich auch mit jungen Ehrenamtlichen aus dem Ahrtal und Gewerbetreibenden unterhalten. Anschließend wird er dann auch noch bei der öffentlichen Gedenkfeier auf dem Marktplatz in Ahrweiler sprechen. Hier hoffen viele Menschen aus dem Ahrtal auf eine Entschuldigung für das, was passiert ist. Ob Merz dazu etwas sagen wird, bleibt aber abzuwarten. Aus Bad Neuenahr-Ahrweiler, Sabine Koppers.
0: Nach der Messerattacke an einem Gymnasium im oberbayerischen Schongau prüfen die Ermittler jetzt ein mögliches extremistisches Motiv. Die Bayerische Zentralstelle für Extremismus und Terrorismus hat den Fall übernommen. Ein 16-Jähriger soll zwei 13-jährige Mädchen schwer verletzt haben.
2: Nach der Messerattacke hatten die Ermittler ein Schreiben geprüft, das von dem mutmaßlichen Täter stammen könnte. Darin enthalten Beschimpfungen mehrerer Religionsgemeinschaften.
0: Auf Fund, den Brüsseler Feuerwehrleute heute Mittag bei einem Brand gemacht haben, im Aufzug eines Gebäudes mitten in der Innenstadt der belgischen Hauptstadt, das gerade umgebaut wird, lagen mehrere leblose Menschen. Stundenlang konnten die Einsatzkräfte nicht zu ihnen vordringen. Am frühen Abend dann die Gewissheit, mindestens 5 Menschen sind gestorben. Ein Mensch wird weiter vermisst. Einen zweiten Aufzug konnten die Helfer noch nicht öffnen. Titelverteidiger Tadej Pogacar hat die 10. Etappe bei der Tour de France gewonnen und damit den nächsten Schritt zu seinem 5. Gesamtsieg gemacht. Der Slowene holte am Nationalfeiertag der Franzosen in Le Lioran den Tagessieg im Alleingang und baute seine Führung in der Gesamtwertung auf über 3 Minuten aus. Der beste Deutsche, Florian Lipowitz, wurde 4. und verbesserte sich damit in der Gesamtwertung auf Rang 6.
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1: Ich bin Thomas Brock. US-Präsident Trump rudert wieder zurück. Er gibt seine Idee einer Gebühr für die Straße von Hormuz wieder auf. Nach Gesprächen mit Vertretern aus dem Nahen Osten setzt er nun stattdessen auf mehr Investitionen der Golfstaaten.
2: Trumps Idee einer Gebühr für die Straße von Hormuz kam nicht gut an. Vom Iran verhöhnt, international abgelehnt, hat er dieses Vorhaben nun wieder verworfen. Stattdessen will er die Golfstaaten in die Pflicht nehmen, mehr Geld in Handel und Investitionen mit den USA zu stecken. Ob die Golfstaaten da zustimmen, ist noch nicht klar. Trump aber betont nun, dass er eine Gebühr für die Meerenge generell nicht gut findet. Der Seeweg müsse offen und frei befahrbar sein. Die Kämpfe darüber halten an. Aus den USA, Tina Eck.
1: Bundespräsident Steinmeier hat den Einsatz tausender Menschen beim Wiederaufbau nach der Ahrtalflut gelobt. Am heutigen 5. Jahrestag besuchte das Staatsoberhaupt die Region und nahm unter anderem an einer Ausstellungseröffnung teil. Auch Kanzler Merz ist vor Ort.
3: Merz will sich hier auf einer städtischen Baustelle über den Stand des Wiederaufbaus informieren und dabei will er sich auch mit jungen Ehrenamtlichen aus dem Ahrtal und Gewerbetreibenden unterhalten. Anschließend wird er dann auch noch bei der öffentlichen Gedenkfeier auf dem Marktplatz in Ahrweiler sprechen. Hier hoffen viele Menschen aus dem Ahrtal auf eine Entschuldigung für das, was passiert ist. Ob Merz dazu etwas sagen wird, bleibt aber abzuwarten. Aus Bad Neuenahr, Ahrweiler, Sabine Koppers.
1: Es ist ein Horrorfund, den Brüsseler Feuerwehrleute heute Mittag bei einem Brand gemacht haben. Im Aufzug eines Gebäudes mitten in der Innenstadt der belgischen Hauptstadt, das gerade umgebaut wird, lagen mehrere leblose Menschen. Stundenlang konnten die Einsatzkräfte nicht zu ihnen vordringen. Am frühen Abend dann die Gewissheit, 6 Menschen sind gestorben. Wie genau es dazu kam, ist laut Staatsanwaltschaft unklar. Es habe ein Feuer gegeben und 2 Aufzüge seien mehrere Stockwerke nach unten gestürzt. Titelverteidiger Tadej Pogacar hat die 10. Etappe bei der Tour de France gewonnen und damit den nächsten Schritt zu seinem 5. Gesamtsieg gemacht. Der Slowene holte am Nationalfeiertag der Franzosen in Le Lioran den Tagessieg im Alleingang und baute seine Führung in der Gesamtwertung auf über 3 Minuten aus. Der beste Deutsche, Florian Lipowitz, wurde 4. und verbesserte sich damit in der Gesamtwertung auf Rang 6.
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2: 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Der Apothekennotdienst geht bis morgen früh um 8 Uhr. Bleibt gesund.
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0: Thomas Brockt. Am 5. Jahrestag der Flutkatastrophe im Ahrtal hat der neue rheinland-pfälzische Ministerpräsident Schnieder die Betroffenen um Entschuldigung gebeten. Der Staat habe damals sein Versprechen nicht eingehalten, seine Bürgerinnen und Bürger zu schützen, sagte der CDU-Politiker am Abend auf dem Marktplatz in Bad Neuenahr-Ahrweiler. Zuvor war in einer Schweigeminute an die Katastrophe erinnert worden, bei der mindestens 135 Menschen ums Leben kamen und Hunderte verletzt wurden. Die schwarz-rote Bundesregierung steckt weiter im Umfragetief. Laut aktuellem Trendbarometer von RTL und NTV sind 82% der Befragten mit ihrer Arbeit unzufrieden. Besonders schlecht schneidet Bundeskanzler Merz ab. Mit ihm sind sogar 85% unzufrieden.
1: Und der Frust ist offenbar auch in den eigenen Reihen groß. Selbst unter den Anhängern von CDU und CSU ist mehr als die Hälfte mit der Regierungsarbeit unzufrieden. Bei der SPD sind es sogar fast 3/4. Dabei versucht die Koalition gerade mit einer ganzen Reihe von Reformen gegenzusteuern, etwa bei Gesundheit, Heizen und Rente. Auch Steuerentlastungen für kleine und mittlere Einkommen sind geplant. Zoe Tassovali, Nachrichtenredaktion.
0: US-Präsident Trump rudert wieder zurück. Er gibt seine Idee einer Gebühr für die Straße von Hormuz wieder auf. Nach Gesprächen mit Vertretern aus dem Nahen Osten setzt er nun stattdessen auf mehr Investitionen der Golfstaaten.
2: Trumps Idee einer Gebühr für die Straße von Hormuz kam nicht gut an. Vom Iran verhöhnt, international abgelehnt, hat er dieses Vorhaben nun wieder verworfen. Stattdessen will er die Golfstaaten in die Pflicht nehmen, mehr Geld in Handel und Investitionen mit den USA zu stecken. Ob die Golfstaaten da zustimmen, ist noch nicht klar. Trump aber betont nun, dass er eine Gebühr für die Meerenge generell nicht gut findet. Der Seeweg müsse offen und frei befahrbar sein. Aus den USA, Tina Eck.
0: Diebstahl, Brandstiftung, Vandalismus. Die Deutsche Bahn ist

0: einem Bericht der Bild-Zeitung zufolge in diesem Jahr bereits in 2200 Fällen zum Ziel für Saboteure geworden. Das seien 7% mehr Vorfälle als im Vorjahreszeitraum. Der jüngste Anschlag ereignete sich in der vergangenen Nacht. Im niedersächsischen Neu-Wulmsdorf brannte demnach ein Verteilerkasten, der für die Leit- und Sicherheitstechnik der Bahn wichtig sei. Rund 200 Zugfahrten seien ausgefallen.
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0: bin Diana Kramer. 5 Jahre nach der Flutkatastrophe hat das Ahrtal heute der Opfer gedacht. Bei einer Gedenkveranstaltung mit Bundeskanzler Friedrich Merz in Bad Neuenahr-Ahrweiler erinnert er eine Schweigeminute an die mindestens 135 Toten. Der rheinland-pfälzische Ministerpräsident Gordon Schnieder fand anschließend deutliche Worte zum damaligen Versagen des Staates.
1: Es ist das Versprechen und die Zusage des Staates, seine Bürgerinnen und Bürger zu schützen. Dieses Versprechen wurde nicht eingehalten. Der Staat hat in dieser Frage und in dieser Nacht versagt. Dafür bitte ich als Ministerpräsident um Entschuldigung.
0: Der Ministerpräsident von Rheinland-Pfalz, Gordon Schnieder. Die Bundesregierung kann sich auch mit ihren verkündeten Reformvorhaben vorerst nicht aus dem Umfragetief befreien. Wie aus dem aktuellen Trendbarometer von RTL und NTV hervorgeht, sind 82% der Bundesbürger unzufrieden mit der bisherigen Arbeit der Regierungskoalition. Noch schlechter steht es um die Zustimmungswerte von Bundeskanzler Friedrich Merz. Mit seiner Arbeit sind 85% unzufrieden. Die befürchteten Einschnitte bei Volkswagen könnten am

0: Ende kleiner ausfallen als gedacht. Branchenexperte Ferdinand Dudenhöfer rechnet laut dpa kaum mit Werksschließungen. Die Sorge bleibt aber trotzdem groß, denn der harte Sparkurs bei VW könnte einen Dominoeffekt auslösen.
1: Wenn überhaupt, dann wird ein Werk dicht gemacht, und zwar das in Neckarsulm, sagt Dudenhöfer. Gewerkschafter und VW müssten da aber ganz einfach gut verhandeln. Schockmeldungen über 4 Werksschließungen und zig Jobs, die gestrichen werden, verunsichern VW-Beschäftigte und ganze Regionen. Denn ein harter Sparkurs, sagen Experten, treffe am Ende auch Zulieferer, Hotels in der Gegend und selbst Bäckereien. Claudia Wächter, Nachrichtenredaktion.
0: Auf dem Weg zu einem Engagement von Jürgen Klopp als Bundestrainer haben der DFB und Red Bull offenbar eine Lösung gefunden. Konkrete Ergebnisse über das Treffen in München wurden zunächst nicht öffentlich. Nach dpa-Informationen ist aber ein Deal gefunden worden, der den Weg von Klopp in das Bundestraineramt endgültig ermöglichen soll.
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0: bin Diana Kramer. 5 Jahre nach der Flutkatastrophe hat das Ahrtal der Opfer gedacht. Bei einer Gedenkveranstaltung in Bad Neuenahr-Ahrweiler wurde mit einer Schweigeminute an die mindestens 135 Toten erinnert. Zu der Gedenkfeier war auch Bundeskanzler Friedrich Merz ins Ahrtal gereist.
1: Ja, der Marktplatz war voll, aber durch die vorhandene Bestuhlung aufgrund des Kanzlerbesuchs nicht so voll wie vorher erwartet. Merz wurde dann bei seiner Ankunft tatsächlich auch mit einzelnen Buhrufen empfangen. Er, der rheinland-pfälzische Ministerpräsident Schnieder und der Bürgermeister von Bad Neuenahr-Ahrweiler haben in ihren Reden natürlich der Opfer gedacht und sich bei den vielen freiwilligen Helfenden bedankt. Und Schnieder hat sich für das Staatsversagen vor, während und nach der Flut entschuldigt, was von den Anwesenden mit Applaus entgegengenommen wurde. Aus Bad Neuenahr-Ahrweiler, Sabine Koppers.
0: US-Präsident Donald Trump rudert, wie schon so oft, wieder zurück. Er gibt seine Idee einer Gebühr für die Straße von Hormuz wieder auf. Nach Gesprächen mit Vertretern aus dem Nahen Osten setzt er nun stattdessen auf mehr Investitionen der Golfstaaten in den USA. Das schrieb Trump auf seiner Plattform Truth Social.
2: Trumps Idee einer Gebühr für die Straße von Hormuz kam nicht gut an. Vom Iran verhöhnt, international abgelehnt, hat er dieses Vorhaben nun wieder verworfen. Stattdessen will er die Golfstaaten in die Pflicht nehmen, mehr Geld in Handel und Investitionen mit den USA zu stecken. Ob die Golfstaaten da zustimmen, ist noch nicht klar. Trump aber betont nun, dass er eine Gebühr für die Meerenge generell nicht gut findet. Der Seeweg müsse offen und frei befahrbar sein. Die Kämpfe darüber halten an. Tina Eck, USA.
0: Nach einer Messerattacke an einem Gymnasium im oberbayerischen Schongau sehen Ermittler Hinweise auf ein extremistisches Motiv. Die Ermittlungen führt nun die Bayerische Zentralstelle zur Bekämpfung von Extremismus und Terrorismus. Ein 16-jähriger Ex-Schüler soll am vergangenen Mittwoch auf dem Schulgelände 2 13-jährige Mädchen mit einem Messer schwer verletzt haben. Er sitzt in Untersuchungshaft. Wegen eines Großbrandes auf einem früheren Truppenübungsplatz im Müritz-Nationalpark sind erneut 2 Orte evakuiert worden. Das Problem sei, dass der Wind wieder gedreht und aufgefrischt habe, sagte ein Sprecher des Landkreises Mecklenburgische Seenplatte. Wegen Munition im Boden kommen die Einsatzkräfte nicht direkt an den Brand heran.

0: bin Diana Kramer. 5 Jahre nach der Flutkatastrophe hat das Ahrtal der Opfer gedacht. Bei einer Gedenkveranstaltung in Bad Neuenahr-Ahrweiler wurde mit einer Schweigeminute an die mindestens 135 Toten erinnert. Zu der Gedenkfeier war auch Bundeskanzler Friedrich Merz ins Ahrtal gereist.
1: Ja, der Marktplatz war voll, aber durch die vorhandene Bestuhlung aufgrund des Kanzlerbesuchs nicht so voll wie vorher erwartet. Merz wurde dann bei seiner Ankunft tatsächlich auch mit einzelnen Buhrufen empfangen. Er, der rheinland-pfälzische Ministerpräsident Schnieder und der Bürgermeister von Bad Neuenahr-Ahrweiler haben in ihren Reden natürlich der Opfer gedacht und sich bei den vielen freiwilligen Helfenden bedankt. Und Schnieder hat sich für das Staatsversagen vor, während und nach der Flut entschuldigt, was von den Anwesenden mit Applaus entgegengenommen wurde. Aus Bad Neuenahr-Ahrweiler, Sabine Koppers.
0: US-Präsident Donald Trump rudert, wie schon so oft, wieder zurück. Er gibt seine Idee einer Gebühr für die Straße von Hormuz wieder auf. Nach Gesprächen mit Vertretern aus dem Nahen Osten setzt er nun stattdessen auf mehr Investitionen der Golfstaaten in den USA. Das schrieb Trump auf seiner Plattform Truth Social.
2: Trumps Idee einer Gebühr für die Straße von Hormuz kam nicht gut an. Vom Iran verhöhnt, international abgelehnt, hat er dieses Vorhaben nun wieder verworfen. Stattdessen will er die Golfstaaten in die Pflicht nehmen, mehr Geld in Handel und Investitionen mit den USA zu stecken. Ob die Golfstaaten da zustimmen, ist noch nicht klar. Trump aber betont nun, dass er eine Gebühr für die Meerenge generell nicht gut findet. Der Seeweg müsse offen und frei befahrbar sein. Die Kämpfe darüber halten an. Tina Eck, USA.
0: Nach einer Messerattacke an einem Gymnasium im oberbayerischen Schongau sehen Ermittler Hinweise auf ein extremistisches Motiv. Die Ermittlungen führt nun die Bayerische Zentralstelle zur Bekämpfung von Extremismus und Terrorismus. Ein 16-jähriger Ex-Schüler soll am vergangenen Mittwoch auf dem Schulgelände 2 13-jährige Mädchen mit einem Messer schwer verletzt haben. Er sitzt in Untersuchungshaft. Wegen eines Großbrandes auf einem früheren Truppenübungsplatz im Müritz-Nationalpark sind erneut 2 Orte evakuiert worden. Das Problem sei, dass der Wind wieder gedreht und aufgefrischt habe, sagte ein Sprecher des Landkreises Mecklenburgische Seenplatte. Wegen Munition im Boden kommen die Einsatzkräfte nicht direkt an den Brand heran.
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0: bin Diana Kramer. Der erste Finalist der Fußball-Weltmeisterschaft steht fest. Spanien hat im Halbfinale Frankreich mit 2:0 besiegt und steht im WM-Endspiel. Die Spanier spielen am Sonntag gegen den Sieger der Partie England gegen Argentinien um den Titel. Das zweite Halbfinale findet heute Abend statt. Die schwarz-rote Bundesregierung steckt weiter im Umfragetief. Laut aktuellem Trendbarometer von RTL und NTV sind 82% der Bundesbürger mit der Arbeit der Regierungskoalition unzufrieden. Besonders schlecht schneidet Bundeskanzler Friedrich Merz ab. Mit ihm sind sogar 85% unzufrieden.
1: Und der Frust ist offenbar auch in den eigenen Reihen groß. Selbst unter den Anhängern von CDU und CSU ist mehr als die Hälfte mit der Regierungsarbeit unzufrieden. Bei der SPD sind es sogar fast 3/4. Dabei versucht die Koalition gerade mit einer ganzen Reihe von Reformen gegenzusteuern. Etwa bei Gesundheit, Heizen und Rente. Auch Steuerentlastungen für kleine und mittlere Einkommen sind geplant. Bislang schlägt sich das in den Umfragewerten aber nicht nieder. Zoe Tassovali, Redaktion.
0: 5 Jahre nach der Flutkatastrophe hat das Ahrtal der Opfer gedacht. Bei einer Gedenkveranstaltung in Bad Neuenahr-Ahrweiler erinnerte eine Schweigeminute an die mindestens 135 Toten. Der rheinland-pfälzische Ministerpräsident Gordon Schnieder fand anschließend deutliche Worte zum damaligen Versagen des Staates.
2: Es ist das Versprechen und die Zusage des Staates, seine Bürgerinnen und Bürger zu schützen. Dieses Versprechen wurde nicht eingehalten. Der Staat hat in dieser Frage und in dieser Nacht versagt. Dafür bitte ich als Ministerpräsident um Entschuldigung.
0: Der Ministerpräsident von Rheinland-Pfalz, Gordon Schnieder. Das US-Militär blockiert erneut iranische Häfen und Küstengebiete. Eine Seeblockade sei um 22 Uhr deutscher Zeit aufgenommen worden, teilte das zuständige Regionalkommando des US-Militärs auf der Plattform X mit. Schiffe werden so daran gehindert, dass sie iranische Häfen oder Küstengebiete ansteuern oder von dort wegfahren können. Wie lange die US-Blockade andauern wird, ist derzeit unklar.